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4: Yo, Slimes.
5: Yo, guten Morgen.
4: Was ein früher Morgen.
5: Vielleicht ist es gar nicht der Morgen, vielleicht ist es der Abend.
4: Der Abend.
5: Der erweiterte Abend.
4: Der Freitagabend, Samstagmorgen.
5: Es könnte alles sein. Nicola, wie geht's?
4: Müde. Sonst? Bei dir?
5: Hey, verkältet, müde, sonst.
4: Stabil.
5: Gut, es ist warm, es ist ein bisschen zu heiss.
4: Ja, das ist...
5: Aber man darf ja amix, wie sagt man, nicht motzen, wenn es so warm ist, weil sonst wird es wieder kalt. Darum motze ich jetzt richtig fest, weil einfach mal nur so ein Regen...
4: Das wäre schon rum, ja. Aber das kommt, glaube ich, nächste Woche dann wieder.
5: Ja, unbedingt.
4: Aber ich glaube, am Sonntag sollte es wieder stürmen. Ja.
5: Was läuft bei euch? Was haltet ihr so vom Wetter? Sprich, ich bin dagegen.
4: Migo. ja, ich weiß auch nicht, aber irgendwie, Leute, die über das Wetter motzen, sind wir halt auch ein bisschen suspekt, weil lebt einfach damit.
5: Bin ich dir so suspekt?
4: Ja, schon ein bisschen, manchmal.
5: Ich mache das noch viel.
4: Wir sind Jogger suspekt. Nein, aber jetzt wirklich nur ein Migo im Kopf.
5: Es ist, ab und zu muss man schon über das Wetter motzen, das habe ich gelernt, als ich mal länger zu England war,
4: ja.
5: In den UK. Dort ist das sehr verbreitet. Es gehört einfach zum guten Ton.
4: Aber ich finde das so witzig, weil statistisch gesehen hat die UK zwar schon mehr Regentage, aber auch mehr Sonnentage. Das Wetter ist viel wechselhafter als hier. Hier ist der ganze Tag grusig, dort ist es halt aber irgendwie so am Morgen.
5: Sechsmal grusig am Tag,
4: genau. Wieder Sonne. Aber dann dafür wieder huere schön und es trocknet. Das finde ich eigentlich schon noch. Schon noch geil. So.
5: Ich glaube, das, was mich am meisten gebrochen hat, ist irgendwie Anfang Mai in London meine Host-Family besuchen.
4: Ja.
5: Und dann einfach Schnee.
4: Geil.
5: Und ich war so, gewesen, ja, gut, das ist auch der Klimawandel. He?
4: Ja, also dieses Jahr im April hat es, glaube ich, nicht geschneit, oder?
5: Mo.
4: Schon, ich weiß es gar nicht mehr.
5: Ist, glaube ich, ein Fing. Auf jeden Fall ein bisschen Husten oder Katschien. Dann ist es irgendwo zwischen Heuräumen und Verkältung.
4: Ja.
5: Aber dafür haben wir gute Tunes dabei. Ich habe heute eine EP, also ich habe zwei EPs dabei, die wir ein bisschen reinhören müssen. Und zwar ist das eine ist die neue EP, Du Essay von der LA, die gestern rausgekommen ist, Fire und vom Rayan Rami und dem Vigas Beats aus Basel. Und ich habe für euch so festgekriegt, Die EP gibt es nicht auf den Streaming-Plattformen, wird es auch nie geben. Aber hier auf Rabe.
4: Yeah.
5: We got you back.
4: We got those exclusives, boy.
5: Yepa. Ja. Für 6 Franken.
4: Für 6 Stei, exklusiv. Ja.
5: Das ist so das, was ich dabei habe. Sonst noch ganz viel Schweizer Musik.
4: Ich habe ganz viel. Musik? Ganz Verschiedenes. Soll ich gleich anfangen?
5: Ich fange an.
4: Also wenn ihr auf sozialen Medien aktiv seid, habt ihr das sicher schon gehört. Ich höre diesen Track ohne Witz so am Tag irgendwie 17 Mal.
5: Ist das ein 6-7-Track?
4: Nein, aber ich liebe ihn und du wirst ihn gleich erkennen. Und du musst dann noch schnell genug laut machen. So.
5: Das ist ja langweilig.
4: Und das ist vom Phoenix Flex in Rubbers. Den kennst du, gell?
5: Ja.
4: Geilste Track, Alter.

0: Marrakesch Streets, Genève, kleine Hymne. Yes, Genf, notre Kapital. Man kann schon, glaub, Genf ist schon so die welsche Schweizer Hauptstadt.
1: Ich weiß nicht, ob da alle würden mitgehen, aber auch schon.
0: Ich weiß es auch nicht. Aber ja, auf jeden Fall ein Classic, ein Banger kann man machen mal so am Samstagmorgen.
1: Finde ich auch.
0: Und ja, gibt noch einen zweiten Classic, einen zweiten Banger für den Anschluss. Buba, seht ihr etwas?
1: Ja.
0: Wirklich, ich bin immer noch so auf dem ersten Album, Tomar. Wirklich, ich lasse das sehr viel im Moment, ich weiß nicht warum.
1: Das aber gibt es auch einfach etwas.
0: Es ist einfach geil, man kann das einfach wirklich machen und ja. Andy Pondo.
1: Stay hydrated.
0: Oh, und es regnet im Track, das ist schön.
1: Das ist schön. Das ist
0: komm, wir machen einen Regentanz.
1: Kälter.
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0: Den Track habe ich eigentlich nur wegen dem Egyptian Lover gern. Es ist einfach so eine Stani, Fall to the Floor, House Banger, wo man so Beach, Summer Beach Bars wird spielen.
1: Kann ich gerne Summer Beach Bars.
0: Ich glaube auch nicht so, aber den Egyptian Lover habe ich gern. Und das ist I Like.
1: Verstehe ich.
0: Egyptian Lover ist dort part of it gewesen. Und ja.
1: That's Egyptian it. Lover, den verbinde ich einfach mit dir.
0: Ja, ich bin eben auch so ein bisschen zweigespalt auf der einen Seite, finde ich es mega geil, hat er jetzt durch sein Setup im Hör einfach ultra viel Reach wieder bekommen.
1: Und ist das Dingartige, das Boiler Room-mäßige.
0: Ja, das ist das Badzimmer, ja, wo sie filmen und genau. Und auf der einen Seite eben mega geil und nice, hat er jetzt auch wie mehr Möglichkeiten wieder Zeug zu machen. Auf der anderen Seite so, Bro.
1: Alle hören jetzt
0: und checken nicht mal, was das sie hören. So, weil wirklich Egyptian Lover.
1: Tu das hier einfach mal klarstellen.
0: 7303, er hat es erfunden, Bro.
1: Tu das hier mal klarstellen, die Nicole hat das vor 3 Jahren schon gelost.
0: Ja, das ist schon vor 10 Jahren gelost, Digga. Es
1: vor 35 so. Jahren hast du schon gelost.
0: Also weißt du, ich wollte mich jetzt auch nicht huren so aufhypen, aber ich meine, das ist einfach so 80er-Jahre-Scheiß.
1: Ja, ist echt schon crazy. Und 84 released und 25.
0: Gell?
1: 40 Jahre später.
0: Es ist wild. Ja.
1: Der macht es for the love of the game.
0: Der macht es auch for the love of Egyptians.
1: Oder so.
0: Er macht es wirklich so for the love of Freaks. So weißt du, wie ich meine.
1: Das finde ich wirklich krass.
0: Ja.
1: Er hat sogar im 26 released.
0: Ja. Ja, voll.
1: Ah, crazy.
0: Das ist auch, also wieso, er hat halt einfach hure, weiß nicht, wer ihn gebucht hat für das Hör, aber der Mensch ist einfach eine Legende. So.
1: Er hat einfach ein gutes Handling gehabt.
0: Voll.
1: Auch, er war recht günstig gewesen auch, könnte ich mir vorstellen. Also weißt du, im Verhältnis.
0: Ja, ich glaube halt, er hat auch eine Zeit lang jetzt nur so, ja, keine Ahnung, in Ibiza und so ein bisschen aufgelegt. Weißt du, so à la, er ist mal gewesen und jetzt ist es aber nicht mehr so. Und jetzt ist es aber wieder so.
1: Nächste Step wäre so Ballermann
0: gewesen. Ja, genau.
1: Nachher, ja.
0: Das finde ich aber auch legendär, dass dort DJs nach verkauften Drinks Gage bekommen. Nicht
1: wow.
0: Nach,
1: das ist krass.
0: Es gibt wie kein Door-Deal, es gibt einen Bar-Deal. Weißt du, wie ich meine?
1: Wow.
0: Das ist schon noch wild eigentlich.
1: Wow.
0: Und einfach auch so ein bisschen problematisch. Aber.
1: Ja, der Haftbefehl hat das ja das Opening gespielt. Ballermann. Ich weiß nicht, ob ich Bierkönig oder so, er hat es wirklich geschafft jetzt. Für mich ist Haft immer sehr, sehr hoch oben, ja, gewesen, so, was er gemacht so hat. Musikalisch und wie er Leute prägt hat. Ich habe Katar noch eine Stufe über ihm gesehen, aber er hat es geschafft, sich in dem Jahr, wo Doku rausgekommen ist, so fest. Ja. Also Homie ist psychisch krank, das soll mal klar sein. Aber er hat es geschafft, sich so fest zu verkaufen. Er hat auch einen Podcast, wo RTL exklusiv ist. Also du musst zahlen, dass du den kannst hören und so. Und jetzt hat er ja wieder alle Konzerte abgesagt. Er hat ja am Frauenfeld gespielt.
0: Du hast letzte Woche, vor 2 Wochen haben wir sogar noch darüber geredet, dass er fix abseht.
1: Also weißt du, ich arbeite ja das Jahr am Frauenfeld und ich war so, ich kenne eine Person relativ gut, die dort arbeitet. Und bin so, hey, Scheiße, haben nicht bockt. Finde ich wirklich daneben.
0: Ja, das
1: und,
0: ist mein,
1: und bei dann schon, das ist vor mehr als einem halben Jahr, bin ich so, Homie wird nicht kommen.
0: Mhm.
1: Und ich bin, also, wenn er als Frauenfeld kommt, ich küsse seine Schuhe, so.
0: Ja. Ja, ich weiß auch nicht so, irgendwie seit der Doku bin ich auch so wie, ja, das ist eben auch wieder das gleiche Thema wie mit Egyptian Lover, so. Plötzlich passiert etwas und dann hast du wieder mega viel Audience und eigentlich jede Möglichkeit, weil du wirst von allen gebucht, ja, links und rechts. Aber das Ding ist halt, der Mensch ist am Arsch. So, der sollte mal schnell eine Pause machen.
1: Er sollte nicht nur schnell eine Pause machen, er sollte eine lange Pause machen.
0: Voll.
1: Er hat ja, glaube wirklich mit der Doku ist irgendwie in Frankfurt, hat ein Festival direkt announced, einen Tag später, und das hat er abgesagt. Zuerst hat er gesagt, er hat Verspätung, und nachher ist es so, hey, Homie kommt gar nicht.
0: Ja, da sieht man einfach mal die Facetten von dem Business.
1: Ja, also, aber er hat, also bei ihm ist das ja,
0: ja.
1: Also, er behandelt diese Texte seit 15, 20 Jahren.
0: Also fix, ja.
1: Und das ist so, wie, das
0: ist er ist schon sehr transparent damit. So.
1: Ja, völlig. Drum, ja, Haftbefehl.
0: Ja, Haftbefehl hat eine Menge Problems.
1: Ich habe eine sehr, sehr gute Doku gesehen. Es gibt zwei, wo ich euch würde das Herz legen, wenn ihr gerne MusikerInnen Dokus habt. Das sind zwar beide von Musikern. Also die eine ist so eine vierteilige, kurze Doxerie über OG Kimo und den Funkvater Frank. Relativ schön, cool. Mhm. Und nachher gibt es noch «I Love You, I Leave You» von Dino Brandao.
0: Mhm.
1: Und das ist nicht wirklich ein Doku, sondern mehr so ein Ausschnitt aus seinem Leben und seiner, ich weiß nicht, was ihm da jetzt nicht, es ist nie eine Diagnose genannt worden, aber sicher eine manisch-depressive Phase. So, das sind Sachen, die schauenswert sind und aufklärenswert.
0: Ja, unbedingt. Ich glaube, die Dino Brandao-Doku haben wir schon mal über anders empfohlen. Aber ich muss aber sagen, wenn ich wie nicht so eine mega krasse Verbindung habe zu den Menschen, die wie ich Doku thematisiert werde, interessiert es mich einfach auch nicht so.
1: Verstanden.
0: Ja, jetzt Dino Brandao finde ich wie, ist chill, ist Schweizer Musik, ist sicher unterstützenswert, aber so, sonst bin ich wie so, ich lasse es halt einfach auch nicht.
1: Nachher musst du hören, ich habe noch einen Song dabei.
0: Ja, das ist gut. Oh, meine Stimme ist aber auch ein bisschen angeschlagen.
1: Einen können wir noch,
0: hä? Einen können wir noch. Aber wenn wir jetzt noch, ja, Er hat einen von Teute Records, Glenn Gang, M7-Hund. Du hast mir vorhin ein bisschen meine Pointe verpatzt mit Menge Problems. Aber ist okay.
1: Der hat eine Menge Problems.
0: Der hat einfach eine Menge Problems und der Track heisst eine Menge Problems.
1: Das ist eine Menge Problems.
0: ja, Shoutouts Teute Records.

0: Das ist das Wetter auf Rabe.
1: Der Wetterfrosch hat kurz verhängt, das Wetter ist. Darum ist noch ein Song gelaufen.
2: Noch ein Liedchen.
1: Noch ein Musikstück. Hey, meine lieben Friendos, es ist heiß. Es bleibt heiß. Aber gute Nachrichten. Es kann gewittern diese Nacht. Juhu! Wir haben jetzt erstmal für heute, morgen und übermorgen, sprich Samstag, Sonntag, Montag, eine Hitze. Erhebliche Gefahr, Stufe 3. Was ihr könnt machen dagegen ist, also hier steht mindestens 1,5 Liter pro Tag trinken. Ich würde einfach sagen, trinkt 3 Liter. Am besten alkfreie Getränke. Lasst keine Kopfbedeckung, Sonnenschutz, keine körperlichen Anstrengungen zu den heißesten Tageszeiten. Wenn ihr seht, dass irgendeine Person unwohl ist, schaut kurz, ob es dieser Person geht oder ob ihr könnt helfen könnt. Dann kein Tier oder Menschen zurück in ein Auto. Und hey, wenn ihr ganz, ganz lieb seid, nehmt eine Flasche Wasser mehr mit. Und wenn ihr Menschen auf der Gasse seht, gebt ihnen die Flasche Wasser. Weil am heißesten ist es immer noch irgendwo, wo es betoniert oder teert ist. Und wir haben heute Temperaturen bis zu 35 Grad, morgen bis zu 34 Grad. Und am Montag dann der langer sind die Regen. Und nur noch 27 Grad. Am Dienstag nachher auch 27 Grad. Ich freue mich auf den Mittwoch 24 Grad. Aber nächste Woche wird es in der Nacht wieder kühler. Wir haben nicht mehr Temperaturen über 20 Grad.
2: Nice.
1: We need some water. Oder you all need to stay hydrated. Und
2: stay hydrated, kids.
1: Macht das, was ihr mögt. Und macht nicht strenge Sachen, wenn ihr könnt. Ich meine, es gibt auch ganz viele Menschen, die auf Baustellen bügeln oder so, die einfach den ganzen Tag richtig hart krampfen. Shoutouts an die. Nachher gibt es Menschen, die generell nicht gerne Hitze haben.
2: Ja.
1: Shoutouts an die.
2: Ja, und Menschen, die einfach auch Kreislaufprobleme haben. Oder irgendwie, wenn ihr regelmäßig Medi nehmt oder so, habe ich jetzt auch so gelesen, das kann die einfach komplett an Arsch machen, wenn es nicht so heiß ist.
1: Ja, voll.
2: So, die Kreislauf kann einfach schnell durchgehen und dann hast du nicht so.
1: Habt Sorge.
2: Ja, ich hoffe, die Leute, die jetzt das Wochenende haben, können das geniessen und einfach ein bisschen im Wasser sein und chillen.
1: Ich glaube, das Wasser ist eben auch nicht einmal mehr.
2: Hey, die Aare ist irgendwie 24 Grad. Das ist wirklich.
1: Ich weiss nicht, ob die Aare schon ihre magische 24, irgendetwas Marke.
2: Also, jetzt ist sie 22. Gestern, als ich geschaut habe, war sie irgendwie 24 irgendetwas.
1: Ja. So, ja.
2: Es hat so eine 48-Stunden-Ding.
1: Wo?
2: Nein, du musst, glaube ich, auf Kürfelis. Oder da hat es
1: gestern 23 Grad, also, am Abend um 9 Uhr. Das ist crazy.
2: Und du kannst wie hinterher scrollen, glaube
1: ich. Ich kann nicht scrollen hier.
2: Drück mal auf Kürfelis.
1: Auf die?
2: Oben. Es ist eine Rubrik.
1: Ah, ja. Kürfelis. Und da sehen wir 23,5 Spitzentemperatur. Also nicht im positiven Sinn, das ist natürlich im negativen Sinn gemeint.
2: Und ich habe irgendwie abgelesen gestern, ab 24 Grad sterben halt auch die Fische. So, ja. Drum. Das ist schon noch krass.
1: Ah ja, wenn jetzt irgendjemand da aussen denkt, dass das nicht der menschgemachte Klimawandel ist, sondern ist ja vor 100 Jahren auch schon mal heiß gewesen.
2: Sind das einfach Arschlöcher, die es nicht gecheckt haben? So?
1: Ja, ich hätte euch jetzt mehr empfohlen, leset doch mal ein Buch.
2: Ja. So Menschen können, glaube ich, zum Teil einfach auch nicht lesen.
1: Steht
2: oder weinen.
1: Manchmal auch schlaues Zeug drin.
2: Ja.
1: Ja, ich denke, das Wetter ist gemacht.
2: Also weißt du, so Leute lesen ja eh nicht so staatlich geschriebene Bücher, weißt du, das ist ja alles eine Verschwörung.
1: Es gibt ja auch Bücher, die nicht staatlich sind, wo relativ gut beschrieben
2: sind. Aber die Verlage sind eher staatlich und die Videos auch. Jede Videoplattform ist irgendjemand dahinter, der Böses will.
1: Ich kann euch gerade etwas ans Herz legen. ihr könnt von Mark Benecke Times Up Vortrag schauen, hören. Ich glaube, die findet man auf YouTube und so.
2: Ich glaube, sogar auf Podcast-Plattformen und so.
1: Homie macht Härtebügel. Der hat, glaube ich, mal für hier in Bern einen Vortrag vorbereitet über den Klimawandel. Der ist jenstes. Es ist eigentlich Kriminalbiologe und Ethnologie, Autor, Kolumnist etc. etc. Und er macht Times Up Vorträge, auch im EU-Parlament etc. und zeigt auf, wie fest, dass es, wie fest der Klimawandel wirklich fortgeschritten ist. Und als ich das geschaut habe, ich glaube, Anfangs Jahr hat er eine neue rausgebracht. Habe ich ihn zuerst mal müssen Tommy Versetti schicken, um mich nachher mit ihm darüber austauschen. Und was ich auch noch müssen machen musste, ist, ich habe zwei Tage mein Leben hinterfragt. Weil es sieht nicht sehr gut aus, Friendos. Darum, das heisse Wetter ist nicht wegen lustig.
2: Und es ist ja wirklich so, nicht mehr an dem Punkt, wo man kann sagen, ja, man merkt es ja nicht mal. Es ist ja wirklich einfach so, der Sommer wird der heisseste Sommer von eurem Leben. Und nächstes Jahr genau das Gleiche. Und nächstes Jahr genau das Gleiche. Also es wird wie nicht besser.
1: Es wird immer wärmer.
2: Ja.
1: Es wird immer schlimmer.
2: Voll.
1: Was nicht schlimmer wird, ist Musik in der Schweiz. Leila bringt im September das Album raus. The One... 20-something is a fucking strange place heisst das Album. Gestern ist die dritte Single von diesem Album rausgekommen. Song heisst The One That Got Away und tönen tut so.

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1: On a pass to Pete, Dino Brandão, Lo Leduc. Ja, das war nicht die Radioversion, sondern die schöne lange mit einem Outro und einem gesprochenen Teil vom Lo. Das ist am Mittwoch rausgekommen. Wir sind eigentlich schon mitten in den neuen Releases. Jetzt gehen wir ein bisschen zurück zu denen, die in den letzten 1-2 Wochen rausgekommen sind, bevor wir dann in die EPs starten, die ich heute mitgenommen habe für euch. Es ist Samstagmorgen, der 27.06. Ihr hört Radio Rabe. Schön, dass ihr eingeschaltet. Jetzt hören wir kurz mal rein in Stergü. Er ist ein französisch sprechender Rapper aus Bern, Biel. Back to Back ist der Track, und wo wir hören. Und ich muss sagen, crazy. Hinten raus dann Broke Boys mit ihrem neuesten Release und The T-God. Das ist Stergü.

0: 94 bis 9000, straight out of St. Gallen, 2K Mafia, auch einfach sehr versatile Gang. Und der T-God, seine erste Single ab seinem kommenden Album, I guess. Oder EP. Wir gehen jetzt zu einer EP von einer jungen Frau aus dem tiefsten Süden von diesem Land, nämlich aus dem Tessin, aus Lugano. Elia hat gestern released. Wenn die Say, was so vielleicht wie 26, weil 26 ist das Jahr 2026.
1: Also das Jahr, wo wir sind.
0: Gut. Und sie hat eine kleine EP gemacht an 7 Songs. Und wir hören in 3-3, weil sie ist probably eine der talentiertesten KünstlerInnen in diesem Land, die auch krass Erfolg hat im Ausland, vor allem so. Ja, ihr werdet selber, ihr könnt euch jetzt gerade überlegen, wo. Es ist nicht so schwierig, ihr schafft das. Ich denke, ihr werdet die Sprache erkennen. Wir hören Oki. Elia. Wenn die Say. Radio Rabe. Samstagmorgen.

0: Outro von ihrer neuen EP, wenn die sei. Haben wir hier gehört. Vier Songs ab dieser EP. Ich finde es zusammengefasst sehr schön. Der Inhalt wieder mal sehr trist. So wie man DLA kennt. Alles richtig gemacht, meiner Meinung nach.
1: Trist. Ja, wenn die sei, ist auch ein toughes Jahr bis jetzt.
0: Ja, ja. Kann man schon sagen. Ein hitziges Jahr würde auch noch passen.
1: Voll. Fire Horse.
0: Und ich habe den Musikwunsch erreicht.
1: Mhm. Simi, a.k.a. KK, hat sich das Lied gewünscht. Ein wunderschönes.
0: Chigi Chigi.
1: Spielen wir hier sehr, sehr, sehr gern.
0: Shoutouts.
1: Shoutouts, ganz viele und Liebe und hoffentlich bis ganz bald. Das ist Anthony Hamilton, Do You Feel Me?

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0: Vicky Love mit Nuance. Take a Chance. Track von 1985.
1: Yes.
0: Und jetzt ist 09:35. Ah nein, nicht ganz. Aber ja, das heisst, in 10 Minuten gibt es Ausgeh-Tipps. Wir sind langsam in diesem Sommerloch angekommen, wo alle Clubs und so Sommerpause machen. Darum, wenn ihr noch irgendeinen guten Ausgeh-Tipp habt, schickt uns den sehr gerne per Mail. studio@rabe.ch ist die Adresse vom Vertrauen.
1: Am liebsten mit einem Link oder ein Foto oder so. Entschuldigung für die nasale Stimme. Jetzt ist die Verkältung wieder zurück. Aber hey, it is what it is and it ain't what it ain't. Es ist Samstagmorgen und ich glaube, es könnte schlimmer sein.
0: Ja, definitiv.
1: Aber es könnte auch besser sein. So, also aber muss man einfach, das Glas ist eigentlich immer so halb voll.
0: Ich habe einen guten Track für dich. Du musst ja noch ein bisschen heilen von deiner Erkältung. Der Track heisst Healer und ist von D-Lisa.
1: D-Lisa.
0: Und es ist einfach ein legendärer Spotify-Auftritt, den die Person hat. Check es aus.
1: Covers sind hard.
0: Covers gehen wild. Und der Sound eben auch.
1: Track auch. Oh, ist UK?
0: Ein bisschen heilen von diesem Zeug.
1: Sehr gut.
0: Ja, let's go.
1: Bleib dran.

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2: 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Yes.
3: Irgendetwas nach Viertel vor 10 Uhr. An diesem wunderschönen Samstag. Morgen. Yes. Fast schon Vormittag, könnte man jetzt sagen.
2: Nee, Vormittag ist so 11 Uhr, oder nicht?
3: Also, das ist noch morgen.
2: Das ist noch morgen. Genau, ja, hast du überhaupt etwas?
3: Hey, ja, voll, ja.
2: Was soll ich anfangen?
3: Sehr gerne, ja, nichts.
2: Also, am 2. ist auf dem Münsterplatz noch Demo, Solidarität mit Kuba. Yes. Versammlung am 2. Münsterplatz. Ich sage gar nicht viel mehr dazu.
3: Leg den Hut an.
2: Genau, nehmen genug Wasser mit. Ich glaube, es ist sogar bewilligt, darum all good in the hood. Nein, hey, der Jingle ist ein bisschen laut für meine Ohren. Kannst du den ein bisschen runterziehen?
3: Sollen wir noch ein bisschen lauter machen?
2: Ja, gerne. genau. Außerdem heute in, wo ist das nochmal?
3: Ja.
2: In Rüschek, Gambach, Holzacher Open Air 2026.

0: Man hat ein Interview gehabt, dass er jetzt hure auf die Schnitz gerührt, nicht?
1: Ja, ich habe dann mit ihm geschnurrt über das und dann haben wir vom Bay ins Bübli gelassen, weil sie haben mit dem Bübli-Bike hure verstrichen. Genau, es war ein super Interview gewesen, super Menschen.
0: Ich weiß
1: es
0: noch.
1: Ja, das ist aber auch schon ein bisschen her. Ich habe immer gesagt, ja, ich komme dann mal an ein Konzert, aber ich bin nie gegangen.
0: Das kannst du heute gehen.
1: Das kann ich heute auf Rüschek? Nein, ich muss es arbeiten.
0: Ich suche das jetzt kurz, das ist
1: Gantrisch so ein Gebiet, oder?
0: Ja, ja. Da unten ist Blafeien.
1: Ja, ist richtig Schwarzenburg. So.
0: Ich habe keine Ahnung, wo wir sind. Auch Schmitten gesehen.
1: Also da oben ist Könitz. Da
0: oben ist Könitz.
1: Also es ist so, ja, es ist zwischen Freiburg und Thun, ist so das Gantrisch.
0: Ja, dort. Das ist gut. Geht doch dort vorbei, wenn ihr möchtet.
1: Also es ist eine ultra schöne Region. Ihr könnt hier irgendwie mit dem Velo herfahren und dann besoffen wieder heim oder so.
0: Lieber nicht.
1: Oder lieber nicht. Genau, egal. Genug zu dem Holzacher Open Air.
0: Ja.
1: Heute Abend wäre im Gaskessel zu Bern noch 0-0 2000er Smash Hits. Genau. Ja. Dann ist noch eine Führung / Begegnung / Theater. Es fängt an zu Bern beim Läuferplatz 11. Vis-à-vis vom Restaurant Casa Novo. Das Happening heisst Queer durch Bern. Und ist mehr oder weniger einfach eine Führung quer durch die Stadt mit Infos und Aktivität, sag ich jetzt mal. Dann haben wir da noch das Löscherfest.
0: Ja, das habe ich auch gehabt, das habe ich gewusst.
1: Löscherfest. Da legen einige Menschen auf. Ich habe jetzt das Programm nicht. Ich weiss auch, dass der Remy, ehemalig Freitag Morgen.
0: Und immer wieder mal gern gesehen in Stellvertretung. Freitagmorgen.
1: Genau. Spielt um 6 Uhr. Vorher, ich weiss eben gar nicht, ob am 8. Aber um 6 Uhr, ich weiss nicht, ob das der DJ-Name von Melissa ist, der den Dienstag Morgen macht.
0: Also, 6. Split, 8.
1: Ja.
0: Remy, am 10. Queenie, a.k.a.
1: Splendid.
0: Splendo Anaconda und nachher anschließend Lachatake und Lamara.
1: Yes.
0: Sounds like a good plan for tonight, genau. I think.
1: Also ich würde unbedingt dort vorbeigehen, ich arbeite leider, darum.
0: Wenn jemand Nikola seine Schicht möchte
1: übernehmen,
0: genau. Ist er auch
1: wäre verdammt lieb.
0: Wäre lieb.
1: Ja. Aber geht dort vorbei. Löscher ist im Moment recht interessant. Die tun ja dort ein Haus verschieben. Hast du das mitbekommen?
0: Was, ein Haus verschieben?
1: Ja, die tun so ein ganzes Haus. So, das ist ja die alte Feuerwehr dort, Victoria. Ja. Und so der hinterste Bits, der Anbau, wo die Werkstätte und so drin sind.
0: Und die Ateliers
1: auch
0: so?
1: Ja, dort tun sie einfach lüpfen auf Schienen und verschieben.
0: Was?
1: Es ist wild, es ist ein wildes Projekt. So. Die Leute haben es gar noch nicht mitbekommen.
0: Man muss mal lange dort chillen, ich will schauen, wie sich das bewegt.
1: Man kann im Fall schauen, es gibt so wie Daten, wo man das müssen wir schnell
0: das müssen wir nachher.
1: Das ist genau so wie dann, wo wir die letzte Tramfahrt gemacht haben mit dem blauen Band.
0: Ja.
1: Das ist so ein Ding. Das muss man wie miterleben.
0: Das ist once in a lifetime opportunity. Voll.
1: Ja, weiter mit den Ausgetipps. Es wäre noch Belluach Bauwerk in Freiburg. Das hat, es ist heute Samstag, gestern war Freitag. Das hat am Donnerstag angefangen und geht bis zum 4. Juli. Da könnt ihr das Programm auf belluach.ch anschauen. Es gibt ganz, ganz viele verschiedene Sachen. Und dann habe ich für Donnerstag noch etwas.
0: Yes.
1: Nämlich die Person, die einen Musikwunsch hatte, DJ KK. Ganz, ganz, ganz liebe Grüße.
0: LG.
1: Spielt am Donnerstag zusammen mit TS Kalaschny im Rössli, der Beginn vor Rössli-Sommerserie. Ja, das ist etwa so der einzige Ausgetipp, den man aber noch geben kann im Sommer.
0: Ja.
1: Weil sie sind die Einzigen, die noch etwas machen. Ganz viel Liebe an Rössli an dieser Stelle.
0: Auch noch ein Ausgetipp, denn wenn wir schon am nächsten Donnerstag sind,
1: dann kann man
0: Freitag, Samstag, Sonntag ist das Wettinger Open Air. Kann man auch Musik hören. Die Bassi legt auf. Splendid tritt auf. Jamila tritt auf. Dudette, Phänomen, Papa Shrimps, etc. etc.
1: Das ist in Wettingen.
0: Das ist in Wettingen. Gratis Wettingen. Open Air. Schöne Sache. Ja, okay. Dann haben wir das zu.
1: Super,
0: falls jemand da draußen im

0: Informationen hat zu dieser Hausbewegung, also wie sie das Haus verschieben. Könnt ihr bitte?
1: Wollen wir die mal einladen am Samstagmorgen?
0: Das wäre geil.
1: Ich arbeite ja dort, ich könnte vielleicht so ein bisschen Connections spielen. So.
0: Für echt fände ich das geil.
1: Also,
0: für echt.
1: Ich schaue mal.
0: Das wäre crazy, weil ich habe so viele Fragen.
1: Aber ich finde es einfach auch ein geiles Projekt. So, ach komm, wir verschieben ein bisschen das Haus. Ich weiss eben den Grund auch nicht genau, aber das finden wir raus.
0: Also, auch eine grosse Fuge oder so ist
1: genau,
0: das Problem.
1: Schimmel.
0: Sonst meldet euch studio@rabe.ch oder privat beim Nicola oder bei mir, weil es wäre spannend. Ja. Ich habe noch eine zweite EP mitgenommen. Die EP gibt es nicht auf Streaming-Anbieter, auf Streaming-Plattformen etc. pp. Feiben von Vigas Beats und der Rayan Rami haben sich dagegen entschieden. Die EP heisst El Rey. König? Der König?
1: Ja.
0: Und hat 6 Tracks und wir hören alle 6, weil wenn ich den Scheiß schon kaufe, positiv, gell? Nicht negativ. Es ist einfach gut. Produktionen vom Feiben sind crazy. Rayan Rami weiss, wie rappen, wir hören jetzt mal.
1: Aber darf ich schnell umbrechen? Ja. Was hast du gesagt, hast du gezahlt für 6 Stutz?
0: Ich hätte auch 50 Rappen dafür zahlen.
1: Ah, ist so ein bisschen mäßig.
0: Ja, aber
1: Stutz pro Track.
0: Der Richtpreis ist 6 Franken, da habe ich mich dran gehabt.
1: Ja.
0: Weil ich habe mich nachher auch wie schlecht gefühlt, weil ich nur 50 Rappen bezahlt habe und sie hat jetzt gesehen, mit meiner Mailadresse, ich kenne ja die 52.
1: Wärst du nicht so abgeschrieben gewesen? Ja, so. Nein, wir laden dich nie mehr zum Weg jetzt Nacht ein, Fabio.
0: Ich bin noch nie dort zu einem Weg jetzt Nacht gesehen.
1: Dann wird es langsam Zeit. Wenn du 12 Stutz gezahlt hättest, hätte sie dich direkt eingeladen.
0: Zu einem Dönerteller.
1: Genau.
0: Los, IPL Ray vom Rayan Rami, produziert vom Feiben.

Rayan Rami, Vegas Beats bringen die Heat straight out of Basel. Neue EP, El Rey, am Start. Haben sich bewusst dagegen entschieden, auf den gängigen Streaming-Plattformen das, die EP zu verbreiten. Ihr findet, wenn ihr die zwei verfolgt, bei ihnen auf den sozialen Medien Links zu dem Album, also zu dieser EP. Und wir hören jetzt die letzten drei Tracks. El Rey, Alles, was ich will und Triebsand. Ach, das ist Rap, den ich sehr, sehr fest gerne habe.

0: Rayan Rami, Vigas Beats, El Rey haben wir gehört, EP. Der Track, der jetzt ausläuft, ist Triebsand. Das Outro, mein Favorite. Ach, ist das ein schönes Projekt geworden. Rap in taubster Form, nämlich ehrlich, authentisch und so viele Punchlines über die EP. Well done, würde ich sagen. Ich habe schon lange nicht mehr ganze EP in einer Morgensendung gespielt, kommt mir gerade in den Sinn. Aber die jetzt tatsächlich verdient, weil probably werdet ihr die leider nie mehr hören, außer ihr könnt die irgendwo erwerben. Und der Nicola hat eine Kleisterbürste gefunden.
1: Ja.
0: Jetzt habe ich passend zu nach dieser EP noch einen Track, der so ein bisschen in die gleiche Richtung geht, nämlich Oce Kimo, Vögel. Und ich glaube, Rayan kann das als Kompliment nehmen, wenn er mit dem Oce Kimo verglichen wird. 6,5 Minuten Storytelling.
1: Geil. Ich liebe lange Tracks, das weisst du.
0: Ich auch. Das ist auch das einzige Radio, wo man den Song spielen
1: kann.
0: 6,5 Minuten, nicht radiotauglich. Oce Kimo. Aber im Album «Mann beißt Hund».
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1: FHG, PVP, Monument 3, das Outro von ihrem Album. Aus uns wird nichts. Wenn man Bonustracks wegnimmt, ist das Outro gewesen.
2: Liebe, Liebe.
1: Ja. Und du bist so ein richtiger Macher, für die, die erst gerade eingeschaltet haben. Wir haben vorhin diskutiert, dass ihr...
2: beim Löscher dort, Feuerwehr Victoria, wird...
1: ein Haus verschoben?
2: Der Anbau, der letzte Bits vom Häuschen wird einfach in den Innenhof reingeschoben, dass es einen Neubau gibt.
1: Und du bist so ein Macher gewesen?
2: Ja, der hat schnell angerufen und ein Interview geklärt. Beziehungsweise das Datum steht noch nicht fest, aber Interesse besteht. Darum in ein paar Wochen vielleicht... Gehört ihr hier mehr über die Translozierung?
1: Hey, ich habe so viele Fragen, gell? Ich muss nicht mal ausschauen. Ich bin einfach wie so ein neugieriges,
2: es ist
1: siebenjähriges Kind
2: so,
1: und bin so, wieso?
2: Eben, es wie? Ist doch crazy.
1: Warum?
2: Und, ich meine, es gibt doch das Phänomen, dass so alte Männer immer an Baustellen rumstehen und dann so das Gefühl haben, sie wissen besser, wie es geht. Und ich glaube, das ist auch so ein Fall, wo ich halt wie das Gefühl habe, so, wenn man so ein bisschen die technische Affinität hat, ist das doch einfach etwas vom Spannendsten, was es gibt?
1: Geh kurz ein bisschen runter auf der Website. Da ist etwas. Freitag, 3. Juli ist ein Rundgang.
2: Es gibt öffentliche Baustellenrundgänge. Freitag, 3. Juli um 4. Donnerstag, 13. August um 6. Das ist auch pro Etappe. Gibt es mal einen Rundgang. Finde ich einfach auch crazy. Und ich bin auch Donnerstag bin ich in Aarehunger gewesen und dort machen sie für die Boga so eine Rampe, hast du das gesehen?
1: Nein.
2: So unter der Brücke.
1: Oh, wir müssen über etwas reden. Oh. Hast du schon mal... in Lorraine ist so ein Typ unterwegs,
2: der
1: einfach so eine Schlange dabei hat. Hast du das schon gesehen?
2: Das habe ich auch schon gesehen, ja.
1: Ah, das ist crazy.
2: Das ist ein bisschen wild, ja. Aber... Ja, voll. Aber der ist schon ein bisschen unterwegs jetzt.
1: Ja, aber ich bin so... Also es liebt mir eben gerade... Weil vorgestern wieder jemand von dem erzählt, so. Ja. Ein Homie von mir und ich war so, what the hell, so viele Menschen haben schon gesehen, ich habe eben auch schon gesehen und bin so, Bro, lass deine Schlange daheim.
2: Ja.
1: Die ist gross.
2: Ja, und vor allem, ich weiß auch gar nicht, ob das für die so gut ist, wenn man die so draussen, also weißt du, irgendwie lassen rumschlängeln, so, also. Muss man denen nicht Sonnencreme anmachen?
1: Weißt du, ich fände es, log, ich weiss, das ist nicht artgerechte Haltung oder so, aber ich fände es viel grösser Reflex, wenn er wie so eine Leine hat und mit der so rumlaufen.
2: Das wäre wild.
1: Das wäre...
2: Ja, am Ende habe ich eine mit einer Katze auf der Wiese von Lorraine-Welt gesehen, mit alleine so. Muss ich auch sagen, warum check ich nicht...
1: So eine Hauskatze vielleicht, die mal ausgeführt wird.
2: Aber ich finde das auch so krass. Und auch so eine Schlange alleine stelle ich mir ja noch schwierig vor, weil die haben ja irgendwie nicht... Ein Haus?
1: Ja, musst halt einfach...
2: So ein Gestellte für eine Schlange.
1: Dann hüten sie sich, hätten verloren.
2: Fuck.
1: Ja.
2: Ja, und wenn so eine... Das wäre so crazy, so wenn die Schlange dann so in Aare neben dir vorbeischwimmt oder so. Ich wäre so scared.
1: Ich war auch schon Schlange in Aare gesehen.
2: Schon?
1: Ja, Wasserschlange.
2: Wirklich?
1: Ja.
2: Also ich schaue ab einfach, glaube ich, sag so Zeug nicht. Ich bin wirklich so in meinem Film... Ich bin dann so am Schwimmen, chillig. Ich überlege mir gar nicht, dass es wie etwas anderes im Wasser könnte haben als mich.
1: Ja, also dich, andere Menschen, jetzt geht es zu Häufen und Fisch.
2: Ja, Fisch ist ja noch chill. So.
1: Ja, ich glaube, Wasserschlangen in der Schweiz sind auch nicht so ein Problem. Wirklich. Also weißt du, es ist ja nicht die Püte, die kommt nicht.
2: Nein, es sind ja nicht die, die... Das ist ja generell Schweizer Schlangen, gibt es ja nicht hure gefährliche. So.
1: Ja, aber ich würde... Also ja...
2: Oder mal zwar im Tessin und so in den Bergen gibt es schon, glaube ich, auch Schlangen, die ich könnte, wenn sie wollen. So. Ich kenne mich dann, absolut
1: vielleicht
2: nicht.
1: Vielleicht müssen wir noch jemanden anrufen, der so Schlangen-Expertin ist.
2: Komm, wir machen jetzt einfach nur noch so Interviews mit so random Sachen.
1: Ja,
2: so, komm, wir laden jemanden vom Tierpark ein und fragen ihn so zur artgerechten Fütterung, weil irgendwie so, keine Ahnung, eine Gazelle stirbt, dass sie die halt dem Löwe geben oder so. Das finde ich aber auch so spannend. Also und Leute sind so, ja, fick Zoos, wegen, ja, und die Tiere sind
1: ja, also fick Zoos ist Konsens.
2: Ja, so. Aber es geht im Fall. Oder ich glaube, es gibt schon wie so viele Sachen, die im Hintergrund passieren, die wir gar nicht checken. Ich finde auch, Tiere gehege halten, hey, lass sie, aber ich finde halt auch, wie irgendwie artenschutzmäßige, also...
1: Es gibt sicher bessere Lösungen
2: und, als ja, voll,
1: Schweizer Zoos.
2: Aber ich finde, sie, oder die Zoos haben halt eine mega wichtige Rolle in der Vermittlung von so Werten. Und wenn sie das Also weißt du, das Schweiz-Ding, das wird halt einfach nicht genug konsequent durchgeführt, aber wenn sie das würden, wären die Zoos ja nice. So.
1: Ja, wenn sie grösser werden und so. Man kommt einfach immer, dass es Conilandi sind.
2: Ja, gut, das ist ja auch nicht mal ein Zoo. Das ist ja wirklich so Ausbeutung. Das ist wieder Tiger King, Alter. Kennst du den?
1: Joe Exotic.
2: Der Joe Exotic Tiger King, der seine Tiger einfach, keine Ahnung, zum Kuscheln so angestellt hat. Crazy. Das finde ich wild.
1: Ja.
2: Also ich finde ihn auch irgendwie einen geilen Typ halt, weil er so ein bisschen exzentrisch ist.
1: Hey, aber er hat auf jeden Fall...
2: Der ist so...
1: so der hat ja nachher... Er wollte Präsident werden.
2: Ja, und er ist in den Knast gekommen, glaube ich, noch.
1: Jens, das ist passiert. Joe Exotic. Ja.
2: Wir haben jetzt gerade schnell 15 Themen angeschnitten.
1: Das macht nichts.
2: Und so, wenn wir mal wieder ein bisschen zurückkommen zur Musik.
1: Ja, voll.
2: Oder...
1: Mal finde ich eine gute Idee.
2: Hast du noch etwas?
1: Ich habe viele Fragen jetzt wieder.
2: Viele Fragen?
1: Ja, ich hätte gute Idee. Ich würde auch gerne mit einem Bär aus dem
2: Bärengraben
1: reden.
2: Einfach so ins Gehege hineinspringen.
1: Nein,
2: so.
1: Er kann ja hier kommen.
2: So, Bro, wie geht's dir? Das wäre geil, so irgendwie wie sehen wir dem?
1: Es dürfen nur Leute aus dem Zoo hier kommen, interviewt werden, wenn sie ein Tier mitnehmen.
2: Ja!
1: Aber es muss ein grosses Tier
2: sein. So die Waschbären. Nein, ich fände es auch so legendär, hier im Studio einfach so 12 Waschbären zu haben. Und was die machen so hier den Scheiß und die irgendwie alles auseinandernehmen. Nein, das wäre doch legendär.
1: So kleine Nagetiere, die kann man durchessen.
2: Das wäre wirklich so geil. Das kann man...
1: Das könnte man mal machen.
2: Wir haben die Macht der Medien auf unserer Seite. So, weißt, die sind doch geil auf Werbung. Und wenn sie dann so eine Aktion geben, ist es krank für die.
1: Ja, aber wir geben hier keine Werbeplattform.
2: Nein, stimmt. Wir sind werbefreies Radio.
1: Ja, aber...
2: Ja, ich mache jetzt mal ein bisschen Werbung für Tiefpasskommando.
1: Lassen wir Musik.
2: Voll, TBK, die kommen irgendwann, das muss ich schnell schauen, in Gaskessel.
1: 11.9. oder 12.9.
2: Gell, ist Gaskessel. Irgendwann...
1: Das weiss ich eben gerade, weil das ist, glaube ich, 55 Jahre Gaskessel.
2: Ja. Yes, genau. Lovehead, Young Gods.
1: Ja.
2: Da, 12.9.
1: Mir
2: gut. Tiefpasskommando, krank.
1: Ja. Und Flüger als Support, dann ganz viele DJs.
2: Bichu Bachu, Ilu, Back to Back, Hunger, Housey. Genau, und generell dann an diesem Tag, also an diesem Wochenende, ist noch recht viel cooles Zeug.
1: Ich glaube, die ganze Woche ist 55 Jahre.
2: Kramer hat am 55 Jahre Jubi vom ISC gespielt, finde ich.
1: Und jetzt auch.
2: Und jetzt am Gaskessel.
1: Aber mit dem Valentino Vivace.
2: Ja, das könnt ihr canceln.
1: Könnte man auch noch etwas machen, mit dem, wirklich, er hier vorbeikommt.
2: Es steht Italo Disco schon wieder. Wirklich, muss mich wieder dort beschweren im Fall. Das geht gar nicht klar. Valentino, wenn du das hörst, bist du herzlich eingeladen am Samstagmorgen. Wir tun das hier wie ausdiskutieren.
1: Du hast es so schon aufgelesen. Eine Podiumsdiskussion zwischen euch zwei.
2: Ich hatte darum auch erst so auf Insta einen Post gehabt, wo sie irgendwie so eine Playlist promoted haben für Italo Disco. Und dann war es einfach italienische Disco-Musik gewesen. Dann habe ich so im Kommentar geschrieben, Italian Disco, nicht gleich Italo Disco. Und es haben so viele Leute geliked, das ist so Top-Comment geworden und so. Und ich habe dann gedacht, so, ja, der versteht.
1: Du und die Peers.
2: Ja, Tiefpasskommando.
1: TBK.
2: TBK, das ist ein Techno-Freak.

0: Somehow, Some Way. Von Visual. Das ist auf einer grossen Sample-Platte. Prelude's Greatest Hits, Prelude Records, so Leute drauf waren wie D-Train, Unique oder Jaron Redd zum Beispiel. Und das ist auf dem Volume 3. Und es gibt, glaube ich, 7 Volumes von dem.
1: Yeah.
0: Darum ganz, ganz viel gute Musik zum Hören und Entdecken. So wie hier im Rabe immer, kann man ganz viel Musik und Sachen hören und entdecken.
1: Ja, und das stellen wir euch jetzt vor, was man heute alles noch so könnte entdecken, wenn man diesen wunderbaren Sender hört.
0: Yes, yes, yes.
1: Das ist der Samstagmorgen, 8 bis 11, immer am Samstagmorgen.
0: Yes, nach 11 bis 1, Piazza Italia. Luigi, the one and only, bringt euch die italienische Radiokultur etwas näher. Bis nach 1 das Klangbäckchen übernimmt für ein Stündchen.
1: Und nachher vom 2 bis 4 ist Supernova.
0: Supernova. Das ist ein explodierender Stern, oder was ist das nochmal? Wir googeln jedes dritte Mal. Ist ja egal.
1: Das ist, wenn ein Stern explodiert. Ein neuer Stern entsteht durch eine Supernova, glaube ich.
0: Ja. Etwas Astrologisches.
1: Wir haben das gerade. Eine Supernova ist das kurzzeitige helle Aufleuchten eines massereichen Sternes am Ende seiner Lebenszeit durch eine Explosion.
0: Yes.
1: Ungefähr so macht es in euren Ohren, aber in a good way. Es gibt alles Releases aus Jazz, Elektronika, House, Funk, World Music, Soul und R&B.
0: Yes.
1: 2 bis 4.
0: 2 bis 4, 4 bis 6 ist dann Bölz, noch eins, Synthesizer und so in deinen Ohren.
1: Vom 6. bis zum 7. ist nachher Stereo Freeze, Daddy Knock hat seine Single ready und legt da für euch auf.
0: Yes, 7 bis 8 dann House Music mit DJ Lord.
1: 8 bis 9 Dancefloor.
0: Und dann von 9 bis am 2 am Morgen Blue Dimension. Und morgen geht es erstmal los mit dem Klangbäckchen und dann Jazz am Sonntag am 10.
1: Und weiter müssen wir, glaube ich, nicht mehr machen.
0: Genau.
1: Hören wir wieder rein, wenn es nächste Woche wieder heisst, am Montagmorgen. Wow.
0: Wow,
1: das war fast schon ein Wortspiel.
0: Ja.
1: Hahaha. Wir sind noch für euch ganze 8 Minuten auf Sendung.
0: 8 Minuten und 18 Sekunden.
1: Ja.
0: Hast du... Ich habe noch.
1: Also, dann mach.
0: Übergebe
1: ich dir.
0: Geht auf. Ja, der geht doch etwa
1: auf. Ja.
0: Weiss nicht, ist Michael Jackson cancelled worden eigentlich in den letzten paar Wochen? Ich habe ein bisschen etwas mitbekommen, aber ich habe mich auch nicht mega damit befasst. Und ich habe den Track halt überall gesehen, aufpoppen wieder. Und
1: ich glaube nicht, es ist ein Doku rausgekommen oder ein Film über ihn.
0: Ja. Okay.
1: Ob cancelled oder nicht.
0: Ja.
1: Ich glaube, das ist so Kunst vom Künstler trennen können oder nicht, oder wollen.
0: Dann machen wir das jetzt, weil das ist Human Nature von Michael Jackson.

0: Und wir verschieben mal richtig.
1: Ja, mal richtig Aare, würde ich sagen.
0: Richtig Aare.
1: Kannst du schon noch schnell Bedu geben?
0: Ja, könnte man schon kurz reingeben. Nächste Woche,
1: Baden.
0: Gleiche Zeit, gleicher Ort, gleiche Stimme. 8 bis 11,
1: 4. Yes.
0: Juli.
1: Yeah. 4th of July.
0: Ja.
1: Die Geburt.
0: Ja, das ist so.
1: Ja.
0: Das ist ein Fakt.
1: Das ist ein Fakt. Gratuliere auch dem Fabio nächste Woche. Schickt ganz viele Mails.
0: Lieber nicht.
1: Lieber nicht.
0: Ich so gerne Geburtstag.
1: Das ist jetzt schnell gekommen. Tschüss zusammen. Ciao.
0: Stay hydrated. Macht kein Seich. Wenn schon, lasst euch nicht verwünschen.
1: Catcalling über das Radio. Fuck, Alter.

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Terra in Transe, neue Single vom Mailänder Gitarristen und Bandleader Nicola Conte. Und damit darf ich euch herzlich begrüßen zur heutigen Ausgabe von Supernova. Verantwortlich für Zendig und am Mikro Ray Bocconi. Hier im Studio ist es angenehm kühl. Draußen ist Sommer angesagt, vielleicht das eine oder andere Gewitter. Und genauso sieht es in meiner Playlist aus. Zuerst bleiben wir im sommerlichen Italien mit Belladonna und Joe Paciello, gefolgt von neuen Sounds von Inkswell, Vollamour oder Jonas Clean. Funky Songs stehen da mit Pitchy Morton und Kumail. Und Heavy Sounds gibt's mit unserer neuen CD des Monats, bevor es der Soulig wird mit Nautilus, Bebo Best, Isaiah Collier oder Jalen Ngonda. Ja, und auch World Music kommt jetzt kurz, wobei der südafrikanische Pianist und Sänger Duduzu Makatini dazu meint, der Ausdruck World Music sei unglücklich. Musik aus Ruanda sei World Music, aber der Krieg in Ruanda ist definitiv kein World War. Ja, wo er recht hat, hat er recht. Also reden wir von Musik aus Westafrika und Brasilien. Aber das da alles ab der 3 in der zweiten Stunde. So, jetzt habe ich genug geschnurrt. Hier kommt Belladonna. Und Belladonna ist nicht nur das Gift der Tollkirsche, sondern auch der Name vom italienischen DJ, Drummer und Co-Founder vom Label Irma Records, Maurizio Belladonna aus Bologna. Bekannt durch fantastische House- und Breakbeats. Hier der Track Right Moves aus seiner neuen EP Once Upon the Sea featuring Black Mighty Wax.

Right Moves von Belladonna. Ja, und auch der kommt aus Italien, wenn auch ein bisschen südlicher, nämlich aus Neapel. Joe Paciello, Dauergast bei Supernova, einfach weil er in regelmäßigem Abstand super Tracks baut. Ja, er arbeitet an einem neuen Album, Shaking. Datum der Veröffentlichung ist noch unbekannt, aber 9 Songs sind bereits online. Darunter der hier, Groove Nation, Joe Paciello.

Tja, das war ein schöner Mix, mystischer Mix vom brasilianischen Bassisten und DJ Maneca Quattro, Hold Me Close. Zu finden auf dem neuen Sampler Sombra Facer Filho. Und Mysteriöses kommt auch vom australischen Produzenten Inkswell, Mystery Man.

Das war der Mystery Man aus Australien vom Produzenten Inkswell. Auch der französische Multiinstrumentalist Vollamour wartet mit einer neuen EP auf Danse Méditerranée. Erschienen beim Label Heavenly Sweetness. Mit dabei am Saxophon der Leon Fald und den Vocals der Wolfgang Wallbrun. Wir hören Against the Clock.

Tja, ein bisschen ruhiger, aber extrem elegant. Die neue Single vom türkischen Tausendsasser Jonas Clean. Sie nennen sie What Do You Lose? Und er ist nicht nur Spezialist für Deep House, sondern er betätigt sich nebenbei als Illustrator, Karikaturist und Schriftsteller. Ja, und jetzt hören wir wunderbar Songwriting, ein bisschen New Jazz und Soul vom Leo Pesci.

0: Knight Rider, finde auf der neuen Live-EP Chillin' at the Strand vom Neapolitaner Leo Pesci, aufgenommen bei Irma Records. Er lebt schon seit einiger Zeit in London und mit Strand ist natürlich nicht der Beach von Neapel, sondern Prachtstraße in London gemeint. Und mit dabei unter anderem niemand Geringeres als Tom Misch, Joseph Dyes und Jordan Rakey. Crème de la Crème der Londoner Musikszene.
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0: Ja, und wenn wir schon bei London sind, das Label Brownwoods Recording von Shail Peterson feiert sein 20-jährige Bestehen. Während viele andere Labels mit Problemen kämpfen, scheint Shail Peterson alles richtig zu machen. Bei ihm findet man ein absolut Star-Aufgebot aus britischen MusikerInnen und Expats, stilistisch vor allem im Bereich Acid Jazz, Hip-Hop und New Jazz. Das Jubiläum feiert Brownswood mit einem Sampler mit 19 Tracks, Brownswood 20 Years Deep. Und mit so großen Namen wie Mala, Zara McFarlane, Chewbacca Hutchins, Moses Boyd, Coco Rocco oder Dix Duke. Ja, und den hören wir jetzt mit Something in My Soul, Dix Duke.

Brownswood, 20 Years Deep. Ja, wunderbarer Rückblick auf die 20 Jahre. Sehr zu empfehlen, das Album. Und jetzt ist es Zeit, trotz der Hitze mal aufzustehen, den Groove zu fühlen und mit den Fingern zu schnippen.

Spürte der Groove. Unglaublich. Could have been me, funky soul im Stil von D'Angelo, von Peachy Morton, Soulsänger aus New Orleans und langjähriges Mitglied von Maroon 5. Der Track findet man auf seinem neuesten Album Sunday Morning. Und das Fingerschnippen geht weiter. Der Sound ist sehr minimalistisch reduziert, aber extrem funky. Kumail mit Bring It Back.

0: ja genial. Der verschleppte Stolperrhythmus à la Moody Man. Der Track stammt aus dem neuen Album Matt Brown vom indischen Elektroniker Kumail. Er lebt in Lissabon und ja, ist so meine Neuentdeckung von dem Jahr.
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0: Und jetzt wäre Zeit fürs Album des Monats. Sorry, ich habe jetzt hier gerade ein kleines Problem, aber das können wir sicher gerade beheben wieder. So.

So, jetzt probieren wir es nochmal. Hey, jetzt kommt nicht. Jetzt muss ich hier schnell meine mit der CD weiterarbeiten.

Roger, who's boss? Das fragt man sich manchmal, wenn man hier mit der Technik arbeitet. Aber es hat schlussendlich noch geklappt. Also, unser Album des Monats. Ben Jacobs, aka Crackersat, Multi-Instrumentalist aus Bristol, lebt aber in Schweden und mit seinem neuesten Werk Sun ist ihm ein absolut genialer Wurf gelungen. Soul, Jazz, Hip-Hop, House, alles findet man in dem hochwertig produzierten Album. Perfekt für Supernova. Häufig gefällt einem nur ein oder zwei Songs von einer CD. Wenn aber 5 oder 6 Tracks herausragend sind, dann langt es zur CD des Monats. So ist es bei Sun for Crackersat, erschienen bei Free Range Records. Ja, und dann ist unter all den tollen Songs ist ein Übersong, der alles überstrahlt. Nomen est Omen. Nennen sie Shine, Crackersat, Album des Monats Sun.

bis zur letzten Sekunde. Shine mit Crackerset on Gitarre, Bass, Keyboards und Vocals. Zu finden auf unserem neuen Album des Monats Juni, Sun, von Crackerset. Unbedingt in Gänze zu hören und entdecken. Ist ein super Album. Tja, ihr hört immer noch Supernova am Mikro Rai Pokani und die nächsten 20 Minuten hören am Soul.

0: Brothers Gonna Work It Out vom spannenden Trio Nautilus aus Tokio und der Sängerin Linsky aus Hannover. Mit ihrem neuesten Album Sunken Scores beschäftigen sie die drei Herren mit Coverversionen von Filmmelodien wie Captain Future, Twin Peaks oder Tatort. Spannendes Projekt auf jeden Fall.
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Neue Single vom Bedo Bebo Baldan, aka Bebo Best aus Italien, zusammen mit dem Super Lounge Orchestra. Und wem der Song gewidmet ist, das ergibt sich von selbst. Amy Soul Sisters hat der Song geheißen. Ja, wahre Wundertüte ist der Brooklyner Musiker Isaiah Collier. Normalerweise tobte er auf dem Saxophon in Hardcore-Manier à la Coltrane aus. Aber für den Shile Peterson und Brownswood präsentiert er sich schon mal als genialer Soul-Sänger. Joy!

Isaiah Collier und Joy. Ein toller Song und die gleichnamige EP mit vier weiteren Tracks folgte Ende Juli.

0: Tja, bester 60s Soul à la Marvin Gaye, der Titelsong aus dem neuen Album Doctrine of Love von Jalen Ngonda aus Liverpool mit seiner charakteristischen Falsettstimme.
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0: Genau, so ist es. Ja, und jetzt machen wir einen großen Sprung übers Mittelmeer. Ibrahim Malouf mit seinem neuesten Werk Trumpets of Michelange Volume 2.
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Ibrahim Malouf, Bring the Light. Ja, zu ihm ist eigentlich nicht mehr viel Zacke. Er lebt in Paris, stammt aber aus dem Libanon und ist mit seiner Musik immer noch sehr in der arabischen Welt verankert. Der Ausnahmetrompeter Ibrahim Malouf. Nach Trumpets of Michel-Ange gibt es nun auf dem Nachfolger Volume 2 ähnliche Töne zu hören. Zu arabischen Klängen kommen diesmal aber noch spanische Flamenco-Patterns dazu. Lediglich der Eröffnungssong Bring the Light, den wir gerade gehört haben, unterscheidet sich vom Rest und das sicherlich nicht zuletzt durch die Mitwirkung von Stars wie Trombone Shorty, John Baptiste oder Mono Neon. Für Malouf-Fans aber ein absolutes Must. Ja, etwas südwestlicher, nämlich in der Sahara, im Grenzgebiet zwischen Algerien und Mali, ist Musik von Tamigres beheimatet. Bester Wüstenfunk auf ihrem neuen Album Asikel.

Tammy Crist mit Immanin. Und im Hintergrund hören wir die Band Erin Collective. Sie stammen zwar aus Bologna, haben sie aber im Afrobeat und im Highlife à la Fela Kuti oder Ebo Taylor verschrieben. Bei Irma Records ist jetzt das zweite Album erschienen, The Strength of Music, mit dabei der nigerianische Sänger Devon Miles. Freedom Calling.

Ja, Erin Collective mit Freedom Calling. Und weiter geht's mit einem anderen Collective mit ganz ähnlichem Namen, Isra Collective.

Wie vorher Erin setzt auch das britische Ezra Collective auf Afrobeats. Ihr neues Album Here Because of Hope wird Mitte September erscheinen. Und Only Love war das erste Muster mit Vocals vom gambischen Sänger Pa Salien. So, ich habe gerade geschaut, draußen haben wir immer noch 35 Grad und Are hat im Moment 24 Grad. Das hat, ich weiß gar nicht, ob es das überhaupt schon mal gegeben hat. Ja, und da dürfen natürlich Brasil-Sounds nicht fehlen.

Original Samba vom brasilianischen Rapper O Germano. Zu finden auf seinem neuen Album Virada que Chave. Ja, und auch Japan steht auf Samba. Nicht nur Bern, auch Tokio, Kyoto.

Get It Together, wunderbare Samba Fusion Mix vom Kyoto Jazz Massive und Vocals Vanessa Freeman. Ja, und ähnlich geht's hier gerade weiter, und zwar noch eine wunderbare Mischung von Japan und Brasilien. Die Pianistin Yoko Yamasaki, aka La Rancha, spielt auf ihrem Debütalbum Arcane Flair für alle Brasil-Fans ein ganzes Album Piano Brasil Jazz. Genau. Das Stück, das wir hören, heißt Hi Dear featuring Chihiro Sings on Vocals. Viel Spaß, La Rancha.

bester Brazil Jazz aus Japan. Vor der Yoko Yamasaki Akalarancha und ihrem Debütalbum Arcane Flare. Ja, jetzt die letzten paar Takte der Sendung hören einem großartigen Pianisten aus Südafrika. Er hat in den 60er Jahren in Zürich gelebt, ist dort regelmäßig im Jazzclub Africana auftreten und hat sie Dollar Brand genannt. Dort ist er dann von Duke Ellington entdeckt worden. Der hat ihn protegiert und damit ist eine unglaubliche Karriere losgegangen. Dollar Brand hat sie von da an Abdullah Ibrahim genannt und hat sie das musikalische Werk der südafrikanischen Apartheidsbewegung gewidmet. Am 15. Juni ist er 91-jährig verstorben. Wir hören Dollar Brand und African Marketplace.

Ja, und dann ist es schon gleich wieder Vieri. Die Macher von Bölzenei sitzen schon in die Startlöcher. Wie immer sind Kommentare, Kritiken oder Vorschläge sehr erwünscht auf supernova.rabe.ch. Weiterhin findet ihr uns auf Facebook Radio Rabe /supernova. Verantwortlich für die Sendung und live am Mikro war Raipo Korni. Ich wünsche euch noch ein gefreutes Wochenende. Trinkt viel bei den Temperaturen und macht's gut. Ciao zusammen. Supernova gibt es in 2 Wochen wieder um die gleiche Zeit. Dann wieder mit Toni Varela.

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4: Herzlich willkommen hier bei Bölz Neues. Ich hoffe, ihr seid euch am Abkühlen. Bei uns ist es warm im Studio und sonst bringen wir euch jetzt eine sehr erfrischende Sendung.
5: Du kannst dich freuen heute auf einen heissen New Release aus dem Techno Corner.
4: Yeah! Und dazu gibt es kontemporäre elektronische Musik und New Age im Musikfokus.
5: Ein bisschen später in der Sendung werden wir gemeinsam uneinsam und dürfen mit unserem Gast Thomas Vogt über das Thema reden.
4: Kurz vor dem Interview bringen wir euch noch den Retro-Track von der Woche, das mal aus den Philippinen.
5: Ja, und mein Name ist Ann und ich habe ein Buch gefunden, und zwar über Traumdeutung. Und falls du von altem herben Brot träumst, dann wirst du demnächst grosse Schwierigkeiten müssen überwinden.
4: Und wenn man von frischem Gipfel träumt, das ist echt, das mache ich drum.
5: Du müsstest unbedingt zu der Bäckerin rennen.
4: Mein Name ist Luca und meine optimale Aare-Temperatur liegt zwischen 17 und 19 Grad. Das ist mir definitiv zu heiß im Moment. Wir fangen an mit unserem ersten Song von dieser Sendung. Das ist Soft Wayne mit All We've Known of Heaven.

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1: Das war Softwayne mit All We've Known of Heaven. Vor 2 Wochen geht rausgekommen. Und ich fange an mit meinem ersten Moderationsblock. Und zwar geht es um die kontemporäre elektronische Musik, die ich vorhin angekündigt habe. Abseits vom Mainstream ist das eine sehr, sehr interessante Sache. Und zwar geht es heute um M. Geddes Gengras. Das neue Album Guestlist geht gestern rausgekommen. Interpret aus den USA und wir hören den ersten Song, bevor ich noch etwas mehr von dem erzähle. Hier kommt «The List is Millions Long».

0: Das ist das neue Album Guestlist vom M. Geddes Gangras hier bei Boatface. Für dem Studio an oder Luca und wir hören gibt der Song The List is Millions Long, der im Hintergrund läuft. Mega, mega cooles Teil. Der M. Geddes Gangras ist ein Künstler aus den USA, lebt in Woodstock, New York, nachdem er lange Zeit in Los Angeles hat gelebt. Er ist ein modular Synth-Magier, spielt auf Vintage-Synths und hat auf dem Album, wie der Name schon vermuten lässt, Guestlist, ganz, ganz viele Gastkünstler eingeladen. Er fungiert hier so ein bisschen als Bandleader. Es gibt wirklich vom Moog Soundscapes über kosmische Dub zu Psychedelic Noise, abstrahierte Detroit Techno, Jazz, Fusion, Post-Rock, irgendetwas. Mega, mega spannendes Ding. Der M. Geddes Gangras kennt man auch von Zusammenarbeiten mit Sun Ra. Ist zum Beispiel auch im Reggae-Bereich tätig gewesen und ist noch tätig. Also sehr spannender und vielseitiger Künstler. Das neue Album Guestlist ist gestern rausgekommen und wir hören noch in einen zweiten Track rein von diesem Album. Hier kommt The Weather.
1: I don't really understand. You can have like maybe a community of 60 people believing in the idea of the weather changing from second to second, you know, from one moment it's raining and then a second later it's not raining, or maybe there's a storm and then the storm instantly stops within a second, and it can change storm on, off, storm on, off, storm, second to second, rain, no rain, no rain, rain, no rain, you know what I mean? And then a community of 60 people that I believe in that. And then you might have, you know, a community of 2,000 people, 2,060 people. And they don't believe in the idea of weather changing. They believe that weather's like a fixed thing for, you know, a long point of time. So there might be rain for 16 hours and that's it. And then that rain is locked in for 16 hours. A storm is locked in for 16 hours. People say that you can measure the sound of a storm by, you know, how loud it is, or how the distance between the thunderclaps, you know. I don't believe in that. Some people do, that's okay. It's like the idea of people believing that the Earth is round, and the planets are round, and space is, like, infinite. Some people believe the space is capped within a certain measurement. You know, mathematicians have studied the space of space and have realized that you can actually measure it with maths and equations just as you can measure weather. And the community of 60 people are not going to always agree with the community of 2,060, 2,000 people. It doesn't make a difference. You are what belief you are, and you're either locked into that eternally or you're not. You'll either die believing that, but you die with the idea that you can change.
0: Das ist Boatsnice hier bei Rabe und das ist das Album Guestlist vom M. Geddes Gangras. Das war der Song gewesen, The Weather. Absolut spannend. Das Release, ein bisschen abweichend von seinen älteren Projekten. Ist aber so ein im Spirit gleich geblieben. Das ist elektronisch, das ist experimentell. Es hat einen sehr offenen Horizont und es ist auch offen für alles. Ich habe das Gefühl, es ist so ein Ausprobier-Ding. Es fühlt sich sehr, sehr spontan und nicht berechnend an. Das Album Guestlist vom M. Geddes Gangras gestern rausgekommen. Und ich gebe weiter.
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3: Sind ihr noch da? Ich bin vorher schon ein bisschen weggedriftet bei dieser wunderschönen Musik, die Luca mitgebracht hat. Aber jetzt an alle, die mittlerweile eine parasoziale Beziehung zu mir aufbauen haben, wissen, dass ich mich in der Indie-Dance-Techno-Szene recht wohl fühle. Sowohl, ich werde zu einem evaporierenden Wesen, wo dann nur noch als irgendeine körperlose Entität im Sound existiert. Das ist poetisch, ich weiss. Aber Poesie für die Ohren, das produzieren zum Beispiel auch FM Radio Gods. Die habe ich letztens entdeckt und die haben auch in diesem Jahr wieder Sound rausgebracht. Ihr Sound erinnert mehr ab und zu an französisch Künstler Kavinsky. Ist auch so eine Grösse in dieser Szene mit seinem Retro-Banger Night Call, für die, die das kennen. Und das ist ein Duo FM aus dem kanadischen Montreal. Sie bestehen aus dem Tao Nguyen und dem Andrew Hamilton. Prägt seit fast zwei Jahrzehnten die elektronische Musikszene. Und ihre Produktionen werden unter anderem von bekannten KünstlerInnen wie D-Nox und Beckers, Rigtam und Banzi sowie Lützenkirchen immer wieder neu interpretiert. Und auch live überzeugen FM ihr Publikum weltweit, unter anderem auf Festivals wie das Rainbow Serpent in Australien oder das Atmosphere in Mexiko. Sie haben eine kreative Phase hinter sich und sie haben sich im 2023 mit neuem Sound zurückgemolden. Ihr Stil geht heutzutage von treibendem Techno und Progressive über zu eher groovigem Tech House bis hin zu Indie Dance. Und aktuell veröffentlichen sie auf Labels wie Digital Structures, Warbeats und Technosis. Und sie zeigen dort ihre musikalische Weiterentwicklung immer wieder neu, ohne ihre charakteristische Energie zu verlieren. Und einen Track habe ich mitgebracht. Und zwar haben sie dieses Jahr ein Album rausgebracht, Mad Science, mit dem Label. Muss ich jetzt gerade noch mal nachschauen? Weil da müssen wir jetzt schnell rein starten. Aber das ist Mad Science, The Night Mix. Ich wünsche euch viel Vergnügen.

FM Radio Gods mit ihrem Album Mad Science released. Mit dem Label Guru. 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

0: Lady Dance hier bei Bölzner 1 auf Radio Rabe. Am Mikrofon an. Und einfach, das ist einfach schon geil, so Sound, nicht wahr? Das ist jetzt eben FM Radio Gods mit Mad Science Night Mix. Es geht auch noch den Day Mix, der ist erstaunlicherweise härter. Ich hoffe, es hat euch gefallen.
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2: Ja, willkommen in der Szene, hier im Mikrofon, wieder mal der Luca. Jetzt gehen wir weg vom Dancigen, ich habe etwas mehr Kontemplatives. Und zwar habe ich mir ja den Jahresvorsatz gefasst, dass ich mehr ins New Age Rabbit Hole abtauchen will. Und das habe ich auch gemacht dieses Jahr. Meine Hausaufgaben habe ich wirklich schon gemacht. Ich habe mir schon 2 Scheiben vom Gandalf gekauft. Und aktuell bin ich sehr, sehr beschäftigt mit einem Label, das nennt sich The Sage Gazers. Das ist ein Label, was sich spezialisiert auf Ambient, New Age, Elektronika, Aufnahmen aus der Kassetten-Ära, vor allem aus den 1980er. Sie schreiben über sich, dass sie direkt in Zusammenarbeit stehen mit Künstlerinnen und für Sachen, die verloren gegangen sind, veröffentlichen. Ganz nach dem Motto: What is forgotten is never truly lost, only waiting to be heard again. Und wir fangen mal ein bisschen an. Ich wollte euch mal einen Song vom ersten Release zeigen, den ich dabei habe. Und zwar haben wir da Kevin O'Neill mit Intimations of Immortality. Das ist ein Künstler aus Wales, wo sich beschäftigen mit Kräften, die das individuelle Leben überleben. Ob es jetzt organisch oder mechanisch ist, dann doch sehr, sehr spannend. Auch ein bisschen philosophisch, würde ich sagen. Wir gehen rein. Das ist Kevin O'Neill mit dem Song Ilang Ilang.

Wir sind im Musikfokus von dieser Bolznoi Sendung. Es geht um New Age, es geht um das Label The Sage Gazers. Und wir hören in eines der ersten Releases rein, die ich hier rausgepickt habe. Und zwar geht es um Kevin O'Neill, ist der Interpret, geht es um Intimations of Immortality. Und ja, die Sage Gazers, von mir aus gesehen, mega spannendes Projekt. Ich weiss nicht genau, ob das wirklich echt ist oder ob das ein Hoax ist, aber die Musik ist absolut geil. Sie haben auf ihrer Bandcamp-Page ein erstes Release. Es gibt einen YouTube-Account mit ganz, ganz viel guter Musik. Und sie haben einen Mix bei NTS Radio rausgegeben, eine Stunde lang. New Age Electronica bei NTS, was doch eigentlich sehr, ja, auch ein bisschen ein gutes Sigu ist, von mir aus gesehen. Die Sage Gazers beschäftigen sich mit, ja, von Natur inspirierter Musik, Science-Fiction Soundscapes, esoterische Klänge, Musik zum Drogennehmen oder auch Musik, die gemacht ist worden während dem Drogennehmen. Ganz, ganz viele spacige Landschaften. Auf den Covers sind so viele Kristalle drauf. Darum würde ich sagen, leg dich in die Kristallkreis, zünd das Patchouli-Räucherstäbli an und leg dich zurück. Bolz Neues bringt dich auf die nächste spirituelle Ebene. Das ist Kevin O'Neill mit Intimations of Immortality.

Das ist Boats No Ace oder New Age No Ace. Kevin O'Neill, Intimations of Immortality vom Label The Sage Gazers. Diese Woche im Musikfokus. Und da bekomme ich noch ein bisschen New Age Gedudel von mir. Richtig schöne elektronische Musik, wenn man mich fragt. Und wir gehen weiter zu einer Compilation. Die nennt sich The Dream Is Just Beginning. Ja, verschiedene Interpreten. Sehr, sehr tolle Compilation mit auch Namen, die man zum Teil ein bisschen kennt. Das Kollektiv aus Cornwall, das Electronical Dreams Collective. Und wir hören einen Song von einem von meinen Lieblingen, von Steve Hillman. Das ist der Song Night Tides 2.

Das ist Spötz Neues ist hier bei Radio Rabe und wir haben Steve Hillage gehört mit Night Tides 2 von der Compilation The Dream is Just Beginning vom Sage Gazers Label. Und wir sind hier ein bisschen am New Age hier bei Spötz Neues. Mein ganz persönlicher Jahresvorsatz dieses Jahr. Und jetzt kommen wir zum Teil, den ich super, super geil finde. Ich kann den Namen nicht ganz aussprechen, wahrscheinlich nicht richtig. Zanz Staville, an Ancient Toad. Und ich möchte eigentlich nur einen der Top-Comments vom YouTube zitieren, wo jemand geschrieben hat, I have become Toad. Und so geht es uns doch allen ein bisschen zwischen. Das ist jetzt Musik dazu, zu deiner Verwandlung in die Kröte. Der Captain Rom Nurio, der das hat rausgegeben hat, in den 80er ausgewandert auf Australien und Neuseeland. Er beschreibt sich selber als High-Technology-Aerospace-Hippie und sei sehr fasziniert gewesen vom nocturnen Wildleben in Australien und Neuseeland, vor allem von Fröschen und Kröten. Und das hat ihn anscheinend zu einem dreiteiligen Epos inspiriert, wo es um einen Ancient Toad geht und eine Verwandlung in Toads. Es gibt auch noch das Full Moon Toad Songs, also wirklich Toad Electronica für die Boats Noise Leute. Hier ist Zanz, ich kann es nicht sagen, Zanz Stunzival, an Ancient Toad.

Constancival, an ancient toad. Vom Thirlama, Captain Thirlama Rom Nurio. Für mich ein absolutes Highlight aus dieser ganzen Sage-Gazer-Sache. Die Krotz-Trilogie. Wir hören noch ein bisschen mehr.

0: Ihr habt jetzt gerade Sans Stanzifel gelost, An Ancient Toad vom Captain Thrlama Rom Nurio. Für mich ein absolut faszinierendes Teil. Die Person hat eine Trilogie an Releases rausgegeben zu Krott, zu Toads, Full Moon Toad Songs, An Ancient Toad. Also wenn du gerne möchtest, ein Krott werden und dabei coole elektronische Musik hören, zieh dir Sage Gazers rein. Das wäre es dann auch gewesen von unserem Musikfokus diese Woche mit meinem New Age-Zeug für euch. Das Label The Sage Gazers findet ihr auf YouTube und auf Bandcamp. Sie haben mega viele coole Sachen, das für alles etwas. Wenn du gerne Zeug über Wildnis hören, wenn du gerne etwas über Kröte hören, wenn du gerne philosophisch bist zu Maschinen und Menschen, es holt mich total ab. Darf ich glaube sagen, es holt mich extrem ab. Und ich glaube nicht nur mich und die anderen Leute im Studio nicken. Anne, dir ein Mikrofon angelassen, du wolltest etwas sagen, gell?
1: Ich finde es einfach schon recht geil, muss ich ehrlich sagen. Vor allem die Animationen von diesen Albumcovers, das hält mich zum Beispiel extrem ab. Ich kann nicht hinschauen.
0: Das ist ja so. Und wie gesagt, ich habe wirklich noch nicht ganz herausgefunden, ist das echt? Ist das eine Person, die das neu macht und erzählt, dass sie alt? Sie brauchen so spezielle Begriffe und immer, wenn ich die Begriffe google, komme ich einfach wieder auf sie zurück. Also irgendwie ein Anzeichen für das. Man fängt an, irgendwie Künstler im Internet. Es ist schwierig zu wissen. Und ja, das war es vom Musikfokus. Wir gehen weiter in Retro-Track vor Wochen.
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0: Und wir bleiben total nerdy und total retro. Ich bin in letzter Zeit in den Retro-Animes aus den 80er und 90er abgetaucht. Besonders OVA, Original Video Animation, habe ich entdeckt. Das sind kurze Serien, meistens in der Länge eines Spielfilms, die aber direkt auf VHS rausgegeben wurden. Nie sind im Fernsehen oder im Kino gelaufen. Das ist im 80er und 90er Boom vom Anime, ist das so gemacht worden in Japan. Ich habe die Woche AD Police Files geschaut, so eine Cyberpunk-Serie, was um so krasse Polizisten geht. Und ja, ich weiss gar nicht, das war sehr speziell gewesen. Dort ist ein sehr, sehr wunderbarer 80s-Song gekommen, der mir gefallen hat und ich gefunden, hey, das ist genau einer für Bölz noch eins für einen Retro-Track vor Wochen. Und zwar kommt der von Lou Bonnevie, eine Sängerin aus den Philippinen, hat 1984 ihre Karriere begonnen und hat dann 1990 den Song rausgegeben, namens Heartbreaker, wo im Anime AD Police Files ist gelaufen und den hören wir jetzt, das ist so ein richtiger Gassenhauer.

Ja, du hörst bald Neues. Für dein Mikrofon, der Luca. Und das war unser Retro-Track vor Wochen. Heartbreaker von der Lou Bonnevie. Wenn mich fragst, so einen 80s-Track, wie ich sie liebe. Ein bisschen Bonnie Tyler-mässig. Ganz, ganz grossartig. Und wir hören noch ein bisschen Musik, bis wir den, unseren Interviewgast hier dürfen begrüssen. Wir machen ein bisschen Italo-Disco für euch. Das sind Mind Enterprises mit La Vita di Mare.

0: Der Jingle schaut nicht. Wir haben kurz technische Probleme. Wir sind wieder zurück. Bing, bing, bing.
1: Das ist der Interview-Jingle. Interview-Jingle.
0: Geh nochmal raus und dann rein. Oder tun ihn wieder herstellen. Oder ziehen ihn ab.
1: Wir kommen, wir tun ihn über.
0: Und sonst machen wir es doch mit dem.
1: Und jetzt.
0: Er will einfach nicht.
1: Es will nicht.
0: Ist es ihm echt zu heiss im Jingle?
1: Ich glaube schon. Machen wir, ja, dann machen wir weiter, meine Lieben.
0: Dann macht es jetzt
1: Interview. Meine Mitbewohner sind momentan in den Ferien. Aus dem Grund habe ich sozusagen sturmfrei und ich bin zu oben allein. Ich geniesse das und ich merke, wie ich endlich mal wieder Zeit für meine eigenen Gedanken habe. Aber allein sein und sich einsam fühlen, das sind zwei Paar Schuhe. Im Gegensatz zum Alleinsein ist die Einsamkeit nie ein sauber gewählter Zustand. Und Betroffene sind bei diesem Zustand ihrem eigenen Sozialleben als nicht. Also, sie empfinden ihr eigenes Sozialleben als nicht ausreichend. Und jemand mit wenig sozialen Kontakt kann trotzdem zufrieden sein. Und es gibt aber auf der anderen Seite auch die, die sich auch mit vielen Leuten gleichwohl einsam fühlen. Um über das Thema zu reden, habe ich heute Thomas Vogt hier bei uns im Studio. Er ist Präsident und damit zuständig für die Führung und Entwicklung des Vereins. Dazu ist er der Webmaster. Herzlich willkommen, Thomas Vogt.
2: Danke vielmals, Anne. Schön, dass ich da sein darf.
1: Wie geht es dir? Wie fühlst du dich?
2: Du, das Herz pöppelt. Ich bin zuerst mal live im Radio und ja, ich freue mich, da zu sein und es ist ein guter Vibe. Es ist ein schöner Tag. Danke vielmals, dass ich da darf sein.
1: Die Vibes stimmen, das freut mich sehr. Du, ich habe eine Frage und zwar, lieber Thomas, wie merke ich eigentlich, dass ich einsam bin?
2: Wenn ich merke, dass ich einsam bin, es ist aber nicht so einfach. Einerseits muss ich im besten Fall mal die Definition von einsam überhaupt für mich verinnerlicht haben und kennen, damit ich das überhaupt identifizieren kann. Viele Leute können benennen, wenn sie sich allein fühlen. Und der Schritt zur Einsamkeit ist in dem Sinn auch Definitionssache und schwierig diesbezüglich. Und darum zuerst darüber lernen, was ist Einsamkeit generell und könnte es auf mich zutreffen. Und für mich ist es einfach, wie du vorher gesagt hast, ein Ungleichgewicht zwischen wie viel soziale Interaktion und Teilhabe will ich haben und wie viel kann ich überhaupt für mich bekommen. Wo kann ich dabei sein, wo kann ich teilnehmen? Und da kenne ich es selber aus der mentalen Gesundheit her. Ich komme zum Teil wirklich die letzten zwei Wochen sehr schlecht aus dem Bett und das auch aufgrund des Autismus. Und auch der ist unsichtbar. Und auch das musste ich zuerst kennenlernen und verstehen. Und dann bin ich nachher meistens im Bett, kann mich kaum bewegen und fühle mich entsprechend sehr einsam. Also dort das Ungleichgewicht zwischen was will ich, was kann ich und bin ich glücklich mit dem.
1: Es ist also eine Sache von der Definition. Es ist eine Imbalance da und Einsamkeit ist auch eine unsichtbare Sache. Darum hier ein paar Zahlen. Weltweit ist eine von sechs Personen einsam. In der Schweiz ist sie die fünfte Person. Personen mit Krankheiten, sei es körperlich oder psychisch, sind davon mehr betroffen, sowie auch Leute mit Migrationsgeschichte. Die Personen sind, wie gesagt, oft unsichtbar, weil sie sich zurückziehen und aus Stigmatisierung heraus auch nicht darüber reden. Darum frage ich dich, Thomas, wie nimmst du die Einsamkeit im Alltag wahr?
2: Im Alltag, also vielleicht gerade ein Beispiel von dieser Nacht, da bin ich noch im Austausch mit verschiedenen Personen und dort hat jemand gesagt, hey, der Sonntagnachmittag, das ist einfach genau dort, wo ich mich einsam fühle und wo es mir dann auch entsprechend nicht gut geht. Und die andere Person vis-à-vis hat genau gesagt, das ist die beste Zeit vor Wochen. Da bin ich allein für mich und kann ein bisschen regenerieren. Und das ist die Gratwanderung, die ich beobachte im Alltag. Von, ja, es ist ein schmaler Grat zwischen leide ich drunter oder nehme ich es als Ressource wahr, dass ich mein Alleinsein auch nutzen kann, für eben zu regenerieren, für mich zu sein, vielleicht für mich kreativ zu sein, auch mal nicht Reizen von außen ausgesetzt zu sein.
1: Der Leidensdruck ist dann oftmals dann auch die Grenze zur Einsamkeit, wenn der dann zunimmt. Und es nimmt mich auch Wunder, gibt es dann aus deiner Sicht auch sogenannte Einsamkeitsfallen, wo man reingeht?
2: Ja, ich habe das mal bei einer Podiumsdiskussion so einen Kokon als Kokon bezeichnet. Also wenn man sich so ein bisschen verpuppt oder eine Schale aufbaut gegen aussen und eigentlich sich damit vor gewissen Sachen will schützen will, aber gleichzeitig auch selber isoliert und damit eine Komfortzone hat, wo je nachdem immer kleiner wird, desto mehr man sagt, hey, ich brauche es je nachdem nicht so wie andere und damit vielleicht selber sich ins Fleisch nicht, weil man nachher umso kleiner die Komfortzone wird, obwohl sie besteht, desto schwieriger kann es nachher werden, auf andere Leute zuzugehen, Risiken einzugehen und auch je nachdem abseits vom Eigenheim, wo man alles schön kontrollieren kann, nachher auch wieder rausgeht in, halt wie gesagt, potenziell unsichere Situationen. Und da muss ich sagen, genau aus diesem Grund tue ich ja auch beim Verein jetzt Events anbieten, die eben nicht erschwellig sind, wo man einfach mitmachen kann, ohne grundsätzlich viel müssen zu zahlen. Also man zahlt grundsätzlich die eigene Konsumation. Und dann kann man auch zusammen singen, zusammen spielen, zusammen Pubquiz machen. Und genau das finde ich, ist nachher auch das, wo das ein bisschen aufbrechen kann. Und darum bin ich auch mit vollem Herzblut dabei beim Verein uneinsam.ch.
1: Das merkt man dir auch sehr fest an. Und auf die Events gehen wir dann im zweiten Block noch genauer ein. Mir nimmt es trotzdem noch Wunder, du hast den Kokon sehr schön beschrieben. Hast denn du auch noch ein konkretes Beispiel, wie man in diesem Kokon dann, also gibt es ein Verhalten, gibt es Ereignisse, die einem einsam machen?
2: Es gibt sehr viele Ereignisse im Leben, die einem zusätzlich der Einsamkeit mehr aussetzen können. Ich habe gerade auf dem Weg nochmal die Podiumsdiskussion gehört, wo die Dame vom Schweizerischen Roten Kreuz gesagt hat, eben, je nachdem hat man im Alter ist man verheiratet für 40, 50 Jahre und nachher verstirbt die eine Person von dieser Partnerschaft und dann hat man je nachdem nachher eine Lehre. Hat man aber je nachdem auch, wenn man in einen anderen Kanton, in ein anderes Land zieht, wie du vorher genannt hast, eben die Migration ist auch ein grosser Faktor. Ich hoffe, ich habe deine Frage beantwortet.
1: Nein, wunderbar. Du das Fall, man verschiebt den Ort, den Standort. Das kann auch zu jeder Zeit im Leben kann das, zutreffen. Es kann auch jede Person einmal im Leben treffen. Das ist auch etwas sehr Unkontrolliertes. Dass man einsam wird. Natürlich.
2: Ja. Auch wenn es heute viele Strukturen gibt, die geschaffen wurden, also technologisierte Gründe für Einsamkeit, wo ich erst gerade am Ethikvortrag war, wo man einfach sieht, auch die Jugend heutzutage, man wird innerhalb von durchschnittlich 35 Minuten süchtig, wenn man TikTok braucht. Der Selbstwert geht runter, Depression geht runter, das Selbstbild geht runter und man verbringt auch heutzutage im Vergleich zu vor noch 15 Jahren im Durchschnitt 1000 Stunden weniger Zeit mit Freunden als noch vor 15 Jahren pro Jahr.
1: Das sind wahnsinnige Zahlen, Thomas. Einsamkeit kann eine Ressource sein, sie kann aber auch zu einem grossen Leidensdruck führen. Nach der Musikpause gehen wir genauer auf das Vereinskonzept ein und reden über uneinsam.ch. Hier ist Quanto Tempo with Factor Flash.

0: Lento Tempo with Victor Flash von Kungs. Du hörst Radio Rabe, Welt's Nice, deine Lieblingssendung. Und wir sind hier gerade mit dem Interview mit dem Thomas Vogt, Präsident vom Verein uneinsam.ch. Wir haben über Einsamkeit geredet. Wann fängt sie an? Wann hört sie auf? Wie gross ist der Leidensdruck? Und ich möchte mehr wissen über das Vereinskonzept, lieber Thomas. Und zwar, das Erste, was mich gerade ein bisschen interessiert, ist uneinsam. Das Wort gibt es eigentlich nicht. Aber es ist poetisch. Und dort habe ich etwas gefunden. Es heisst eigentlich der Zustand, wo man sich gegen die Einsamkeit richtet. Ist dir das bewusst gewesen?
1: Ich möchte sagen ja. Nein. Aber danke schon mal.
0: Bitte. Wie sind ihr zu diesem Namen gekommen?
1: Für mich, ich habe schon viele Websites und Domains gefunden. Es ist für mich immer so ein Abwägen, wie findet man etwas Kurzes, Prägnantes, das aber auch resoniert. Und ja, ich habe Stunden einfach verbracht, verschiedene Namen einzugeben auf der Seite, wo man eben die Domains postet. Und haben mir auch immer wieder überlegt, was kann ich machen, damit es nicht negativ tönt und so. Weil gewiss viele Leute, die Marketing-Spezialisten sind, haben mir gesagt, das ist negativ, das kannst du nicht. Aber für mich ist es sehr positiv und ich bin froh, dass es nachher auch auf Englisch verfügbar war und in dem Sinn auch auf unlonely.ch verfügbar ist.
0: Da lernt man ja noch Zeug dazu, nicht wahr? Wie, du hast auf der Webseite geschrieben, dass du Inklusion fördern willst und dass sich weniger Leute einsam fühlen. Willst du mir da ein bisschen mehr noch erzählen über die Vision hinter dem Verein?
1: Ja, also grundsätzlich ist es in erster Linie mal ein Wunsch, dass wir in der Schweiz als Gemeinschaft wieder mehr zueinander finden und damit mehr menschliche Begegnungen können entstehen und das auf eine niederschwellige Art und Weise. Und übergeordnet zusätzlich noch, dass nicht nur die Einsamkeit an sich entstigmatisiert werden kann, sondern dass auch sonst die Offenheit und Konversation offener wird, auch zum Thema Andersartigkeit oder wenn man sich anders fühlt und vielleicht durch einen Austausch merkt, es haben alle ein Rucksäckchen. Es geht allen nicht einfach gut. Ein paar sind besser, das zu verstecken. Und ja, wir können von allen lernen und darum ist die Förderung von der gesellschaftliche Interaktion miteinander eines der Hauptziele und auch die Vision, das zu fördern. Zuerst in Bern, mal schauen, wie weit es noch geht.
0: Den Austausch und den Kontakt fördern als Vision. Jetzt den Verein, ich habe auf der Webseite nicht gefunden, wie lange es euch schon gibt.
1: Der Verein gibt es seit ein bisschen mehr als einem Jahr. Die Webseite seit 3,5 Jahren. Und unsere Eventangebote seit 2,5 Jahren.
0: Jetzt von dem Jahr, was der Verein jetzt schon offiziell wie es wirklich so richtig gibt, was sind Erlebnisse, die du bis jetzt schon hast können machen?
1: Ich hatte sehr viele gute Erlebnisse gehabt. Und wie meine Großmutter aber gesagt hat, jedes Problem hat ein Geschenk in der Hand. Also auch ein paar Sachen, die wir daraus haben lernen können. Und aber auch Potenzial daraus herausgekommen, wo man je nachdem sich nicht so wohl gefühlt hat mit einer Gruppe bei jemandem daheim. Aber schlussendlich das auch ermöglicht hat, dass man sich vielleicht auch mehr bei Personen daheim kann, treffen kann. Dort ist mir einfach immer wichtig, dass ich auch dabei sein kann. Ich bin auch an jedem Event dabei gewesen, damit ich auch die Verantwortung kann, wahrnehmen und sicherstellen, dass man sich so wohl fühlt wie möglich oder nachher offen kann sagen, Leute, ich glaube, das funktioniert nicht, wir gehen Aber bis jetzt hat auch jedes Event stattgefunden, das angesagt wurde in den letzten 2,5 Jahren. Und wir hatten viele neue Konzepte gehabt und auch Zusammenarbeit, zum Beispiel in Liebefeld, mit einem Coworking Space, wo wir jetzt viele Pubquiz schon haben können durchführen. Und ja, es ist einfach wunderschön, wie sich immer mehr nicht ein Ökosystem ergibt, sondern wie man sieht, was für Strukturen schon würden bestehen und wo man einfach jetzt immer mehr zusammenarbeiten und zusammen schauen kann, was ist möglich, wie können wir Synergien nutzen und entsprechend zusammen wachsen, aber auch lernen.
2: Also eigentlich der Boden, der schon besteht, nähren, dass ein bisschen mehr daraus wachsen kann. Die Vision dahinter, hast du eine prägendste Erfahrung?
1: Eine prägendste Erfahrung im Sinn von, was jetzt letztes Jahr war?
2: Etwas, wo in dir etwas ausgelöst hat, nachhaltig, wo du dich gerne daran erinnerst oder wo einfach geblieben ist?
1: Ja, es hat sich plötzlich ergeben, dass sich Personen, die sich eigentlich über die Anlässe, die wir über oneinsam.ch organisieren, nicht nur an diesen Anlässen getroffen haben, sondern es nachher auch weitere, unromantisch gesagt, Verästelungen gegeben, wo nachher zum Beispiel Leute plötzlich miteinander Tennis spielen auch abseits und sich abseits treffen und sich neue Möglichkeiten ergeben, die nachher aber abseits funktionieren und wachsen. Und auch dort der Start von der Übersichten von Sportgruppen, 25 Sportgruppen, wo man einfach per WhatsApp dazu kommen kann, 25 Hobbygruppen und noch eine Zusammenarbeit mit der Rami.vision von Instagram, wo man nachher auch auf der oneinsam.ch Webseite haben können, Eventübersicht starten vor etwa 3 Monaten, wo auch sehr viele Leute unter die Arme greifen kann. Mir selber, ich kann einfach dort schauen, was ist los in Bern und dann kann ich mich entsprechend orientieren und bin zumindest im Kopf weniger allein, auch wenn ich mich halt dann vielleicht auch dort ein bisschen einsam fühle, wenn ich niemanden habe, der gerade mit mir kommt.
2: Was ist herausfordernd?
1: Ich würde sagen, da kann ich eine ganz persönliche Note geben. Ich habe ganz ehrlich eine gewisse Gesichtsblindheit. Und da hat man mit hunderten Leuten zu tun. Und muss zum Teil ganz ehrlich versuchen zu sagen, hey, es ist nichts gegen dich. Ich erinnere mich nicht mehr an deinen Namen. Können wir das bitte noch, können wir da bitte noch mal durchgehen? Weil ich finde es sehr wichtig, dass man andere Personen auch mit Namen betitelt und entsprechend respektiert mit diesem Namen. Aber für mich war auch wichtig, daraus zu lernen. Hey, ich kann das sagen, es war mir grundsätzlich noch niemand böse gewesen, aber es funktioniert auch so. Aber für mich war das immer so ein Riesending gewesen früher. Ich kann es einfach manchmal nicht. Und dann fühle ich mich extrem schlecht, wenn die andere Person vielleicht denkt, das ist doch keine Sache. Und ich glaube, das habe ich mir müssen einfach in Erinnerung rufen. Und dann ist das eigentlich auch aus der Herausforderung etwas Gutes gemacht.
2: Herzlichen Dank, Thomas Vogt, der Einsamkeit, der Kampfansage durch gesellschaftliche Kontakte und einem Ökosystem, das gemeinsam wachsen darf. Wir gehen noch schnell in die Musikpause. Lungomare.

0: ein sehr cringe Track. Lungomare, Time to Sleep. Aber noch nicht bei uns. Wir sind immer noch im Interview mit dem Thomas Vogt, dem Präsident vom Verein uneinsam.ch. Und uneinsam.ch ist momentan sehr aktiv in Bern. Sie möchten expandieren in die ganze Schweiz. Aber Gruppen gibt es momentan nur in Bern. Wenn man sich schweizweit informieren will, gibt es auf der Webseite Angebote und Anlaufstellen, die sich um Einsamkeit drehen, wo man sich melden kann, um sich zu informieren. Und es gibt sehr viele Angebote und Gruppen.
1: Genau. Ich kann da noch schnell auf das Nationale eingehen. Sozialkontakte.ca ist dort zum Beispiel etwas. Und dort habe ich einfach mal zwei Leute geschrieben und mit meinten, mit jetzt seit 3,5 Jahren immer wieder spazieren. Und der Herr ist mittlerweile pensioniert. Also es gibt etwas für alle. Und das kann ich jetzt noch darlegen mit den Angeboten und Services, die verlinkt sind. Also einerseits gibt es in Bern, wie vorher gesagt, die verschiedenen Sportgruppen, die auch viele vom International Club of Bern administriert werden, inklusive Hobbygruppen. Es folgen noch weitere dazu. Und in der Gruppe, wo ich bis jetzt die meiste Zeit und Energie drin investiert habe, weil sie auch schon seit 2,5 Jahren besteht, der Let's Dine-Gruppe. Dort sind wir im Moment ein paar hundert Leute, die sich jeweils, sagen wir, 5 bis 35 Personen treffen, 2-3 Mal pro Monat. Was wir jetzt für den Sommer dort speziell machen, ist für die Niederschwelligkeit, die Einfachkeit, einfach dazukommen und wieder zu gehen, wenn es einem vielleicht nicht passt oder eben zu bleiben, wenn es sehr gut passt. Und das wäre ja zu hoffen und das wäre am schönsten für alle, würde ich mal sagen. Und das ist nämlich, wir gehen grillieren jetzt Eichholz 4-mal den Sommer und wenn ihr zu der Gruppe hinzukommt, seht ihr auch entsprechend jeweils, wo, wenn, was läuft. Sonst gibt es eben noch Services wie verschiedene Telefonangebote, wie zum Beispiel auch «Mein Ohr für dich» oder auch «Mal reden». Und dort ist es auch so, dass es Angebote gibt, wo man gar nicht zu fest irgendwie um Einsamkeit, mentale Gesundheit oder so muss reden, sondern einfach wirklich «Mein Ohr für dich» einfach mal ein bisschen interagieren und ein bisschen wieder sich anhören an die Interaktion und das Teilen mit anderen Personen, je nachdem wie fest, dass man halt eben in einer Einsamkeit, je nachdem auch sich gefangen fühlt und Möglichkeiten sucht, dort doch ein bisschen rauszubrechen.
0: Und man muss sich auch gar nicht mit dem Wort einsam identifizieren, so wie so eine Gruppe reinrutschen, zum Beispiel so wie ich, die sich für eine Running-Gruppe hat gemeldet und nächste Woche ganz, ganz, ganz sicher wird dabei sein, wenn es dann nicht mehr so heiß ist. Herzlichen Dank, Thomas Vogt, dass du heute bei uns gewesen bist und gemeinsam gegen Einsamkeit vorgehen. Das wäre doch das Ziel. Ganz schönen Nachmittag.
1: Danke, schönen Nachmittag zusammen, gemeinsam und einsam.

0: Snack.
1: Früher habe ich immer Bach gespielt und diese Zweisamkeit mit der Natur und mit mir, die vermisse ich irgendwie gar nicht. Ich mag es, inmitten von Betonwänden zu sitzen und einfach nur die Glotze anzuwerfen und Reality-Scheiße in mein Gehirn reinzudrücken. Dafür lebe ich, dafür stehe ich. Und weißt du, was es noch für eine andere Seite von mir gibt? Früher habe ich ja oft im Wald übernachtet. Ich habe mir dann so ein Rambo-Kostüm angezogen und habe halt da übernachtet. Und bin dann Rehen hinterhergerannt und habe sie halt dann besprungen, damit ich sie greifen kann und dann halt gesagt, dass sie sich in meinem Revier nicht aufhalten sollen. Mehrere Rangeleien mit einem Wildschwein hatte ich, mit einer kompletten Horde. Und die habe ich aber vertrieben, da habe ich so eine Treibjagd gemacht, alleine. Und das Geile war halt, dass die es nochmal versucht haben, als ich gepennt habe, dann nachts im Zelt und die haben mir so aufs Maul gehauen. Aber dann habe ich halt entschieden zu sagen, hey, wisst ihr was, lasst uns Frieden schließen. Dann habe ich Frieden geschlossen. Sie haben gedacht, ich schließe Frieden. Dann habe ich was anderes beschlossen. In meiner eigenen Denke habe ich halt beschlossen, dass ich eigentlich auch geschmacklich sehr, sehr, sehr was Wildes mag. Halt die Fräte! Was Wildes mag. Und dann habe ich halt gesagt, hey, hört zu, ihr seid eine Wildschwein-Schar. Gebt ihr mir da recht? Da haben sie gesagt, ja. Habe ich gesagt, habt ihr vielleicht Interesse, verarbeitet zu werden zu einer Art Wild, geschnetzelt? Und da haben die halt gesagt, nee. Habe ich gesagt, finde ich gut, weil dann werdet ihr verrückt, wenn das so wäre.

0: MYD Remix vom Vino Dandio. Quale Idea!
1: Genau, und das ist eine wunderbare Überleitung, weil das ist ein Song, den ihr auf jeden Fall werdet hören. Am Bölz noch eins, DJ-Team Abend im Rössli.
0: Am 9. Juli Start, 23.00 Uhr, und ich sehe jeden und jede von euch vorne links am DJ-Pult.
1: Genau, wir wissen, wer alles hört, wir sehen euch. Nein, ja, wir dürfen Teil sein, den Sommer von Rössli Sommerserie, jeden Donnerstag. Es geht, nächsten Donnerstag geht es los, wir sind am Donnerstag in der Woche. Ann und ich hinter den Decks am Regeln. Und ihr habt heute einen kleinen Vorgeschmack bekommen, was da läuft. Nein, sag ich. Ich verspreche euch, ich mache keine New Age dann. Aber der Pino Danjo kommt sicher.
0: Der kommt safe.
1: Genau.
0: Und Night Mixes safe. Gegen die Morgenstunden wird getanzt und gestampft.
1: Ich hoffe, voran auch schon, ja.
0: Natürlich, natürlich.
1: Ja, und wie ihr es vielleicht könnt ableiten, das heisst, wir sind der Kulturtyp hier bei Bölz noch eins. Und eben der erste Kulturtyp ist, sie können mit uns hören am 9. Juli. Wir haben aber auch noch etwas anderes, auch unmittelbares, und zwar zum Beispiel heute Abend, auch im Rössli. Morris Fulton, DJ aus Baltimore, und Sassy J, für alle, die gerne Disco haben, Garage haben, House haben, Underground Dance Party, heute im Soulepont. Könnt warm werden, da geht aber gleich vorbei, man kann ja auch noch ein bisschen vom Vorplatz sein. Und ja, lohnt sich immer ins Rössli Souli, wenn du mich fragst.
0: Always. Ist immer noch gesünder als um 12 Uhr am Nachmittag go säckeln.
1: Das oder am Samstagmorgen in einen Running Club gehen.
0: Macht das?
1: Das ist wirklich eine gute Frage. Wir haben nächstes Wochenende steht etwas Cooles auf dem Plan, und zwar in der Dampfzentrale. Es ist wieder mal Äther, der Transzendental Waveform Market mit ganz, ganz coolen DJs, und das Jahr mit einem riesen, riesen Highlight mit DJ Haram. Ja, ist immer eine gute Adresse zum Tanzen. Es ist draussen und drinnen, vom 6 bis 11 Uhr draussen mit Vika Pacheco, Ciro Vitiello und Junge Eco und DJ Haram im 10 Uhr und dann drinnen ab der 11:30 mit ganz, ganz viel mehr experimentelle Tanzmusik in der Dampfzentrale. Das klingt doch gut, wenn du mich fragst. Nächste Woche, du musst jetzt noch die Senf dazugeben, findest du gut? Würdest du gehen?
0: Ich finde das hot und ich finde das nice. Ich würde es machen.
1: Findest du hot und nice? Und du sagst, zur Sassy Night heute im Rössli wäre das etwas, entweder weniger.
0: Finde ich wild, wird schwitzig.
1: Sehr gut. Für alle unsere Leute von Bio oder die gerne mal auf Bio gehen, so wie ich, nächstes Wochenende ist das Sommerfest im Terrain Gurzelen. Das Terrain Gurzelen, für die, die es nicht kennen, ist das alte Fußballstadion in Bio, das zwischen genutzt wird. Absolut geile Location. Sie haben Bars und Konzertorte, sie haben aber auch Wasserrutsche, und sie haben den einzigen Grastennisplatz in der Schweiz. Und der sieht super aus, der Rasen im Fall. Würde ich gerne mal tennisseln dort.
0: Tennisseln, ja.
1: Genau.
0: Wasserrutschen machen wir maximal Angst. Es gibt nichts Schlimmeres, als durch eine Plastikröhre durchzuschlittern.
1: Du kannst keine Röhre selber bauen mit ein bisschen Plan und Holz und so. Wäre vielleicht etwas für dich. Ja, Holzrutsch ist geil. Spreis im Viertel. Aber eigentlich geht es ja um das Sommerfest von Gurzel. Und zwar ist es nächste Wochenende, Freitag, Samstag und Sonntag. Ganz, ganz cooles Line-up. Freitag spielen zum Beispiel Penkovski und Shit Kid. Samstag haben wir, was haben wir am Samstag, den ich kenne? Ich kann sagen, es gibt nicht viel, ehrlich gesagt. Am Abend Honshu Wolves spielen. Es gibt verschiedene Stages mit DJs, mit Konzerten. Es gibt philosophie.ch Speakers Corner mit Speed-Dating, wo man kann quatschen kann. Also ich denke, für alle irgendetwas dabei. Am Sonntag ist die auch nochmal, dann wird ich gehen, dann spielen Kashka und Roshani, der Beatman und Milan Slick spielen. Es hat noch ein paar kleinere Sachen, Golden Therapy, die man hier bei Rabe auch schon live hat dürfen hören, und DJs und ganz, ganz viel Zeug. Dann cool, Ann, oder?
0: Und apropos Festivals, vom 14. August bis zum 15. August findet das Bridge Festival statt, und zwar bei der Brunmattbrück in Emmenmatt. Puh, Zungenbrecher. am Freitag startet der ganze Bums mit kleineren DJs und grösseren DJs, zum Beispiel die Estelle Zamme oder die Attics. Am Samstag fängt es dann wieder am 2 an. Auf der Wiese und auf der Brücke selber. Ich war letztes Jahr. Es ist wirklich wahnsinnig schön dekoriert. Shoutout an meine Friends, die das organisieren. Ihr seid geile Siechen.
1: Ich sehe den Magic Hen auf dem Programm. Das ist im Fall immer ein Highlight.
0: Der Magic Hen kommt, der Essid-Remulator, guter Freund von mir an dieser Stelle. Der Queerchor Bern am 4.5 cool. auf der Wiese. Und gegen oben wird es dann danzig und hausig. Geht unbedingt auf die Webseite bridge-festival.ch und ihr findet das auch auf Instagram.
1: Sehr cool, dann cool. Die Attics finde ich super. Der Weg auf Emmenbrück weniger. Mal schauen, ob ich es schaffe.
0: Ja, es ist ein Transport-Töff. Und ich
1: kann Leute mitnehmen. Ja, unbedingt.
0: Meldet euch bitte unter der folgenden Nummer.
1: Ich habe noch zwei Sachen, sorry. Ich muss noch etwas für heute Abend. Und zwar Cafete, wenn ihr ein bisschen tanzen wollt und das Gefühl habt, hey, ich muss noch richtig heiß haben. Slime Kollektiv macht das Takeover Cafete. Jungle Breaks. Wer gerne hüpfen will, in der Nacht, dann schon durch den Tag unbedingt gehen. Und ich habe noch ein kleines Preview, das noch nicht offiziell draußen ist, das ich aber diese Woche habe im Insta gesehen habe. Und zwar Pless, die bei uns auch schon im Musikfokus und im Interview waren. Dürfen im Kino im Kocher live den alten Nosferatu-Film vertonen. Also Horrorfilm, schwarz-weiß dazu, elektronischer Soundtrack live. Luca hat schon mal gebucht.
0: Wird buchen.
1: und ja, wir haben noch 8 Minuten Pelz noch eins, bevor es weitergeht mit Stereo Freeze. Und mach noch ein bisschen geile Musik für uns.

0: Psychedelic Safari von The Lost Boys und Joghurt.
1: Geht es da um Toads, Ancient Toads, vielleicht schon ein bisschen?
0: I became Toad.
1: Das war es wieder mal gewesen, heute von Boats Noise, von dieser äußerst bolzigen Sendung, wie ich finde. Super sympathisches Interview mit dem Tom, sehr, sehr spannend gewesen und der Rest eigentlich auch, würde ich sagen.
0: Sage Geyser wird jetzt einfach in die Playlist aufgenommen und durchgelassen.
1: Yeah, mein Ziel reicht.
0: Es ist 2 vor 6. Wir kommen zu einem Abschluss. Herzlichen Dank, hast du dort am anderen Ende vom Sender zugelassen.

0: Merci vielmals. Schaut am Samstag in zwei Wochen wieder rein, wenn ihr Bölz Neues hat. Geht auf bölznoise.ch und hört unsere alten Sendungen nach und wird doch Rabe-Mitglied.
1: Auf rabe.ch.
0: Genau. Wir verabschieden uns. Merci vielmals, Anne, für die tolle Sendung.
1: Danke, Luca, für den wahnsinnig nice Musik-Input.
0: Gerne. Und wir verabschieden uns von euch. Viel Spass mit Stereo Freeze direkt nach uns.

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1: Ja, hallo von mir. Es ist heissen, haben wir heute verwünscht. Hey. Schön, habt ihr gleich eingeschaltet oder deswegen eingeschaltet hier auf dem Rabe, was heisst Stereo Freeze, Cool Like the Breeze von 6 bis 7. Reggae and Black Music, mein Name ist Daddy Knock on the Microphone. Ja, und wie viel gesagt hat, heute Abend haben wir neue Sachen, so, oder neuere Sachen, Releases, Vinyl und Digital. Und anfangen tun wir hier mit einem neuen Album. Ein Vinyl-Album ist das vom Clive Hunt, a.k.a. Lizard, a.k.a. Azul. Undeniably heisst das, ist vor kurzem rausgekommen. Ebenfalls auf dem Clem Boucher, seinem Bush Ranger-Label, wo ja schon die Harmonique, die wir letzte Woche reingelassen haben, ist drauf rausgekommen. Ja, super Sache, man vereinigt das ein bisschen das Who's Who von den jamaikanischen Studio-Musikern, wer aktuell noch aktiv ist in Jamaika. Und ja, sehr tabige, erdige Sache hier. Undeniably heisst es und der Clive Hunt, der ja von sich selber sagt, dass er eigentlich nicht singen kann. Er hat ja nur angefangen singen, wo einmal bei einer Produktion von ihm der Sänger nicht ist auftaucht. Und er ist ja selber als Mike und das ist dann ein riesen Hit geworden. Sata hat das seinerzeit in den 70er Jahren geheissen. Und ja, hier drauf haben wir so Leute eben wie Kirk Bennett, Jason Welch, Robbie Lynn, Hassiken Williams, Michael Williamson und Clive Hunt selber, der ebenfalls Percussions beisteuert, selber an den Keyboards, oder ist gewesen, Jeremy Brown an den Horns. Ja, ganze Haufen jamaikanische Studiomusiker hat hier versammelt und eben seine Stimme, das kann man glaube ich wirklich sagen, er kann nicht wirklich super singen, ist nicht der grösste Sänger, aber seine Stimme passt perfekt zu diesen düsteren, fast unheimlichen Rhythms, die er hier drauf hat. Trotzdem sehr, sehr rutzig, erdig und zum Teil geht es so fast ein bisschen in Rock rein. Es sind auch ein paar Rockgitarren drauf. Aber wir hören jetzt hier einen Track, der heisst No Peace. Der ist nicht so rockig, der ist echt auch sehr harmonisch, düster, aber eine super Sache. Hier ist so Clive Hunt ab seinem neuen Album Undeniably No Peace.

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1: Yes, und wenn ihr uns wollt ins Studio schreiben, könnt ihr das machen, studio@rabe.ch, studio@rabe.ch. Wir sind noch hier bis zum 7., die 801. Sendung heute Morgen. Wir bedanken uns auch bei allen, die uns zur 800. gratuliert haben letzte Woche. Ja, ein Zeitchen sind wir hier schon on air und unterdessen auch on Internet. Stereo Freeze, all over. Ja, studio@rabe.ch, studio@rabe.ch, wenn ihr uns etwas wollt mitteilen oder irgendeine Frage habt zu einem Track oder uns gerade wollt erzählen, was ihr am Kochen seid, könnt ihr das machen, studio@rabe.ch. Und wie Fee gesagt hat, weiter geht's jetzt hier mit der Empress Sativa. Auch sie hat ein neues Album draussen. Woman heisst das. Und dann hören wir den Track Rinse Me Dub. Also wirklich, sie hat hier auch einen Soundboy-Track drauf. Neben ganz viel anderem Conscious-Themen. Und ja, Empress Sativa ist durch die Tochter vom I Love, dem legendären Selecta von Ja Love Music. Das mal kein Feature mit ihm da drauf. Dort vorne eins mit dem Ticken Jaffa-Coli. Das hören wir dann vielleicht ein anderes Mal. Aber für uns ist natürlich der Soundboy-Track hier absolut der, der raussticht, den wir als erstes müssen spielen. Also ist Empress Sativa ab dem Album Woman Rinse Me the Woman Easy.

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1: Ja, genau. Das war doch ein Killer-Track gewesen, der Let My People Go von Buju Banton. Er ist jetzt schon ein paar Jahre draussen, aber ist uns immer irgendwie nebenab. Und wir haben gestern ein bisschen Platte gelassen und da ist uns der auf einmal aufgefallen. Und ich denke, den müssen wir unbedingt noch spielen. Und das Coole an dem ist, er samplet hier den Louis Armstrong, natürlich der Satchmo. Und das ist natürlich auch ein alter Spiritual, Let My People Go, Go Down Moses. Und eine absolute Kracherversion von Buju. Und wir geben euch jetzt das Original, das er gesamplet hat, von Louis Armstrong, Let My People Go.

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1: Ja, von meiner Seite freue ich mich, dass ihr dabei seid. Und hier haben wir die Inokasira Rangers gehört aus Japan. Die sind ja immer ein Spass, ihnen zuzulassen. Mit einem Smooth Operator, natürlich im Original von der Sade. Ja, ich wünsche euch ein schönes Wochenende. Schön, dass ihr dabei seid. Bleibt kühl, bleibt gesungen. Und wie gesagt hat, zum Abschluss nehmen wir noch einen von Harmonique und dann noch von Clive Hunt, ihren neuen Album. Macht's gut, schönes Wochenende. Peace, ciao zusammen.

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2: Here we go. You're totally welcome to the House Music Show. Hello everybody out there. Ladies and Gents und Kids, schön seid ihr heute mit dabei zur Radioparty. Für euch am Mikar Technik oder Dex, Christoph, Dominik, Messerli, alles DJ Lord, aka Mr. Moon. Und das hier auf Radio Rabe 95,6 MHz, verschiedene Kabelfrequenzen, DAW Plus und rabe.ch. Yes, it's House Music Time bis am 8. Und jetzt wünsche ich euch viel Spass mit der Radio Show namens House Music. And take care, DJ Lord, aka Mr. Moon, is on air.

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1: Ladies and Gents und Kids, Amica Technik oder Dex, Digital Lord AK Mr. Moon mit frisch kreierten AI Classic House Music Sounds and is strictly an exclusive for you. Ja, und weiter geht's mit der Radioparty namens House Music. Ich wünsche euch viel Spass dabei.

Ladies and Gents und Kids, die Hausmusik-Radio-Party geht langsam aber sicher am Ende zu, es wird 8 Uhr. An dieser Stelle vielen Dank, dass ihr Teil seid von der Sendung House Music und dass ihr Radio Rabe eingeschaltet habt. Die Radioshow gibt es übrigens jeden Samstagabend zwischen 7 und 8 Uhr auf 95,6 MHz. Verschiedene Kabelfrequenzen, DAB Plus und rabe.ch. Die sind alle herzlichst willkommen, wenn es wieder heisst DJ Lord, aka Mr. Moon and House Music on Air. Ich wünsche euch alles Gute und merci vielmals, es hat gefackt. Am Mic, an Technik und der Dex verabschiedet sich Christoph, Dominik, Messerli, alles DJ Lord, aka Mr. Moon. Goodbye, goodbye and take care. That was House Music on Air.

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3: Attention, attention, it's the radio show called Blue Dimension. Hallo Joe zusammen, grüß euch miteinander, herzlichst willkommen hier bei Blue Dimension zur Radioparty. An der Mikrofonie meine Person und Host DJ Lord AK Mr. Moon sowie unsere Gäste DJ Centauri und Christopher S. Herzlich willkommen hier im Studio 1 von Radio AB, Christopher S. und DJ Centauri.
4: Hey Joe zusammen, Joe.
3: Ciao, ciao.
5: Halli, hallo zusammen.
3: Wie geht's euch? So weit, so gut? Ist alles klar wie dieser Hitze da draussen, oder?
5: Ja, es war heiss, für hierher zu fahren, weil es so, vor allem mit Klimaanlage nicht geht.
3: Ja.
4: Hast du das Auto ohne Klimaanlage?
5: Ich hätte, aber es ist kaputt.
4: Okay, dann lass es flicken.
5: Ja, los. Definitiv.
3: Christopher, du bist ja mit dem Scooter gekommen, der hat sich ein bisschen abgekühlt, sozusagen.
4: Genau, genau.
3: Angenehm, super, ja.
4: Also abgekühlt nicht, abgequärmt, ja. Okay.
3: Ja, kommen wir zum Line-up, zum Blue Dimension Line-up von dieser Nacht. Von 9 bis halb 11. DJ Centauri mit Trance. Gespräch mit ihm so am 10. Halb 11 bis 12. Christopher S. House. Gespräch mit ihm am halb 12. Von 12 bis 2. Meine Personendirekt DJ Lord AK Miss Moon House. Das weitere Part der Sendung, eine Pizza-Verlosung so am halb 1. Gewinnen gibt es 2 Pizzas. Mm. Ja. DJ Centauri, im Hintergrund hört man ein Beat, der noch nicht released ist, den du produziert hast und wer denn auch?
5: Genau, was ist das, also für ein Titel? Das ist das Projekt von Toxic, DJ Toxic.
3: Ja.
5: Sehr guter Kollege von mir und ich schon seit vielen Jahren Events also erleben, respektive zusammen arbeiten. In dem Sicht, er macht auch meine Flyer. Er war schon 10 Jahre lang Nummer 1 mit Secret Melody, Viva Charts etc. Also er ist wirklich mega dick drinnen gsi und so immer noch, aber so ein bisschen, wenn es natürlich Familie gibt, tut man wieder ein bisschen zurückstecken, aber jetzt fangen wir da wieder ein bisschen an. Und der Track, der als erstes wird laufen, ist etwas, das wir dann rausgeben aber noch nicht los ist.
3: Ja, genau. Du hast erzählt, du hast noch gespielt an einer Party, wir sind sehr gut angekommen.
5: Genau, im Sektor 11, vor 10 Wochen bin ich gsi in Zürich und dort ist wirklich abgegangen, ja, habe ich es gerade ausprobieren.
4: Ich habe mal so gesagt.
3: Kennst du sehr gut, Christopher S., gell?
5: Genau. Ja, das kennt er sehr gut. Auf jeden Fall, das gibt es noch, die alten Gemüren. Ja. Einfach Nachbarn haben nicht mehr so Freude, weil es hat neue Wohnungen gegeben und dann kostet der Pass. Und jetzt haben sie ein bisschen mit dem zu kämpfen, aber das wird dann hoffentlich dann besser werden.
3: Christopher S., willst du in deinem Set auch Eigenproduktionen spielen? Wie sieht es aus? Hast du schon einen Plan?
4: Ja, es kann sein, weiss ich noch nicht. Du kennst mich, ich gehe immer so ein bisschen, je nach Flow, den ich habe, gehe ich rein. Wird zwischendurch ein paar, wird sicher etwas Eigenes bringen.
3: Ja, meine Damen und Herren, liebe Zuhörer, wir sind gespannt. Und jetzt bitte den DJ Centauri, den Centauri, richtig gesagt,
5: genau,
3: an Set. Und wünsche viel Spass.
5: Ja, viel Spass auch und viel Vergnügen.
3: Ja,
4: machen wir.
3: Das live hier auf Radio Rabe und in der Wiederholung auf dieses Radio im Wallis. And take care, it's Blue Dimension on air.

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0: Jetzt hat der Mikrofon in DJ Lord AK, Mr. Moon, meine Person sowie Christopher S. und am Set unser Trance-Master DJ Centauri. Christopher S.
1: Guten Abend miteinander.
0: Guten Abend nochmal, ja. Wow, was für ein Set. Das ist ein richtiger Trance-Vibe, der voll frontal reinknallt bei mir. Wie kommt es dir rein?
1: Ja, ich komme vor, als wäre ich 1994 im Stufenbau, so am Rave und so.
0: Oh.
1: Das ist geil, man. Weiss ich noch. Steigen drauf und dann bin ich mal so ein paar gehört dann zumal. Obwohl ich bin ein Hauser.
0: Ja.
1: Aber solche Trends finde ich aber schon noch geil.
0: Ja, ich sage einfach auch nur, oder einfach nicht auch, sondern ich sage, wow.
1: Ja, genau.
0: Ja, das Gespräch mit dem DJ Centauri übrigens in einer halben Stunde so um die 10.
1: Mhm.
0: Ja, und das Line-up ist wie folgt. Bis um 10:30 eben unser DJ Centauri. Und von 10:30 bis 12.
1: Komm ich, glaub,
0: and only Christopher S.
1: Und dann um 12.
0: Bis um 2.
1: DJ Lord AK Mr. Moon.
0: Ja, so sieht es aus. Und hey Leute, checkt mal aus die Webseite bloodymansion.ch und Instagram bloodymansiondjs sowie TikTok bloodymansiondjs. Also
1: hey, viel Spass weiterhin, bis nachher.
0: Ja, bis am 10 Uhr zum Gespräch mit dem DJ Centauri.
1: Bleibt
0: dran, viel Spass. Das ist Bloody Mansion on Air.

0: Ja, der Mikrofonie, unser Gast-DJ, der DJ Centauri, der Co-Host Christopher S. und meine Person DJ Lord, aka Mr. Moon. Ja, DJ Centauri, das Gespräch mit dir jetzt. Ich freue mich sehr, du bist hier.
1: Zuerst mal. Ich freue mich auch.
0: Halli, hallo, hallöle.
1: Hallo, hallo,
0: ciao, ciao. DJ Centauri, DJ, Produzent, Partyorganisator. Und noch mehr eigentlich, was weiss ich alles von dir?
1: Ja, so viel auch nicht.
2: Also ich weiss nur, er ist einer von den normalsten. Ganz Liebe.
1: Oh, danke, ja, danke.
2: Auf dem Boden bleiben.
1: Ja, ja. Ja, wir probieren das Beste immer und wir machen es mit Herz und dann sieht man, dass es eben immer weitergeht. Und wegen dem sind wir ja irgendwie nach 30 Jahren noch da, oder?
2: Genau, ja.
1: Ja, das ist ein Zeichen, nicht?
2: Gut, ich habe einen Break gemacht, aber ja, du bist schon seit 30 Jahren unterbrochen. Genau, genau. Ich bin erst wieder gekommen vor 2 Jahren, genau.
1: Genau, genau, ja. Ja, aber du bist wieder da, das ist wichtig,
2: ja, das oder? Ist so, ja.
1: Das beweist mehr als genug, ja.
2: Merci.
0: DJ Centauri, du hast mir vorher erklärt, was das genau bedeutet. Erklär doch uns allen, was Centauri genau bedeutet. Als DJ-Lord aka Mr. Moon mit Betonung auf Moon, freue mich sehr. Erklär doch,
1: dass, ja, das passt irgendwie. Es hat alles im Universum zu tun, oder? Also Alpha Centauri ist eigentlich ein Sternenbild, oder? Mhm. Und das ist eigentlich mein Sternzeichen Schütz, oder? Und das hat so gepasst, als ich der Teenie war, mit 14, oder? Ja. Dann habe ich halt Centauri daraus gemacht, genommen, mit Y statt I. Und ja, da ist das seither, habe ich den Namen gebraucht, genau.
0: Und wie weit weg sind die Sterne? Ja. Die sind sehr weit weg, nahe,
1: sehr, sehr, sehr, irgendwie Lichtjahre, keine Ahnung wie viel, gell?
0: Ah, aber, so weit weg.
1: Ja, ja, das ist ja so, genau, genau.
0: Ja, zu deinem Set, du hast sehr gute Beats aufgelegt, egal auf die Harmonien, auf die Melodien, die du gespielt hast. Was sind das genau für Harmonien und Melodien? Die sind wieder mehr so.
1: Ja, es waren ein paar Tracks dabei, die wir vor 20 Jahren gemacht haben, aber nie rausgegeben. Die man nicht so kennt hat. Und die man kennt, die Klassiker. Und auch ein bisschen die neueren Sachen. Also ein bisschen kreuz und quer. So nach Gefühl habe ich mal etwas gebracht, das man auch gerne im Radio hört. Und nicht gerade harte Zeug, die man live, wenn man auflegt, ist natürlich wieder etwas anderes. Oder? Dann nimmt man ein bisschen die andere Tasche vor, sage ich mal. Oder? Dass die Leute eine coole Party können feiern können. Ja. Mit Tanzen. Und ihr Tanz ist ja nicht gross, sage ich. Oder? Genau.
2: Trans hat ja wieder ein Rechtsrevival seit ein paar Jahren. Oder? Es hat, glaube ich, auch mal ein Loch gegeben.
1: Ja,
2: das Zeitli, dann, wo,
1: ja.
2: Dann, wo wir so die Hausen so langsam so sind gekommen, oder?
1: Genau,
2: und
1: genau.
2: Bei euch, Und ihr seid wirklich jetzt seit, glaub, 2, 3, 4 Jahren wieder voll, oder?
1: Das, ja, ist jetzt ist eigentlich wieder Vollgas. Und es kommt immer auch darauf an, welche Party. Die grösseren Sachen sind eigentlich immer sehr gut besucht. Ja. Die kleinen Clubbing-Sachen sind alle sehr gut, alle weniger, je nach Datum. Wir sind auch nicht mehr die Jüngsten. Und Durchschnittsalter ist meistens so ab 40 und viele haben Kinder und so. Und dann können sie ja nicht jedes Wochenende.
2: Ja, später wieder auch in Lotterie, das wissen wir.
1: Ja, dann picken sie das Speziellere halt raus, wie das Tri-Parade, wo wir auch wieder ein Love-Mobile werden haben.
2: Okay, cool.
1: Genau in diesem Jahr, so wie die letzten 3 Jahre
2: jetzt. Wer ist alles dabei dort?
1: Mit den Dayton, das ist der DJ Quicksilver dabei.
2: Ah,
1: Ja, ja, Bartes, Katana, ich und ja. JP, genau.
2: Ah, okay.
1: Ja, ja.
2: Wow. Ah, der Quicksilver, ja.
1: Ja, ja, wieder mal.
2: Wie hat es bekannteste Case von ihm?
1: Bellissima.
2: Ja, genau, Bellissima.
1: Der ist wirklich bekannt worden, genau.
2: Ja, genau.
1: Und das ist auch schon x Jahre her und er ist immer noch mit vollem Herz dabei.
2: X Jahrzehnte her, im Fall.
1: Hat er sich auch die Mühe genommen, wieder mal an die Tri-Parade zu kommen. Und dann gibt es die Afterpartys überall.
2: Cool.
1: Genau, das gibt wirklich wieder Folgen. Jetzt ist ein bisschen Sommerpause, jetzt gehen die Ferien, blablabla. Und
2: genau, geht es weiter.
1: Ja, geht es weiter eben, oder?
0: Oh. Du tust ja unter Rebellion Classics Partys organisieren, unter anderem im Bierhöbeli.
1: Ja, also mit Zusammenarbeit ist das, mit dem Bierhöbeli, genau,
0: ja.
1: Wo wir schon seit 2018 machen. Mhm. Früher im Gaskessel, aber dann sind wir wie zu alt worden, die haben uns nicht mehr wollen. Wir alten Füchse, oder? Ja. Und nachher mussten wir zügeln quasi. Wir haben dort seit Teenies haben wir Partys gemacht. Nein, irgendwann wollten sie uns nicht mehr. Weil wir halt nicht mehr die Jüngsten sind. Und sie wollen so ein bisschen die Jungen unterstützen. Finde ich auch super. Wir wollen auch, dass sie kommen. Aber gell, es zieht halt die Musikstil, zieht halt mehr. so ein bisschen ab 44 gehen.
2: Ja, gut, zu diesem Thema sage ich jetzt nichts im Fall.
1: Aber eben, ich hätte gerne wieder gemacht und die Leute hätten so gerne wollen, aber und uns hat dann mit Herz das Bierübeli aufgenommen und seither haben wir auch immer die letzten 3 Jahre ausverkauft, immer mit 1000 Leuten. Können wir stolz sein mit Trends.
2: Ja, früher haben wir auch einen Gaskessel gemacht, oder? Schon? 98 kam auf Haus und so Zeug. Es ist wirklich auch, Location ist super, aber jetzt haben wir auch, wie du sagst, gar keine grosse Chance mehr zu kommen.
1: Schade, aus Kultur sollte man, oder ich sage, Musik ist für alle, aber ja.
2: Ja, dort geht glaube noch anderes Zeug.
1: Ja, lassen wir es im Raum lassen.
0: Genau. Rigo? DJ Centauri, Christoph Ress, kommen wir zum Thema Produzieren, Centauri. Mhm. Eben am Anfang haben wir den Track gehört, den du mit dem Toxic zusammen produziert hast, der noch nicht released ist, der rauskommt. Genau. Dann kommt auch raus, kommt noch mehr raus. Du hast eben vorher erzählt, du hast Sachen gespielt, die nicht released ist geworden. Mhm. Wie sieht es aus jetzt in deinem Köcher? Was hast du zum Abschießen parat? Oder
1: ja,
0: was kommt?
1: Das eine ist jetzt mit dem James Dusky draussen gewesen.
0: Ja.
1: Und das ist auch sehr gut angekommen. Das ist ein Zürcher DJ-Produzent. Und das mit dem Toxic, wie gesagt, ist eine Premiere eigentlich. Und das sind wir jetzt eben gerade am Verhandeln mit Labels, auf welchem Label es wird rauskommen. Das ist noch nicht rausgeschickt worden, und wie gesagt, sind wir schon Sommerpause. Und dann wollen wir aus dem Herbst etwa rauskommen. Mhm.
2: Toxic ist früher auch alte Garde.
1: Ja, eben Secret Melody.
2: Ja, und da so Magareal.
1: Ja.
2: Genau, eben auch die Garde. Ja, genau. Gut.
1: Stimmt. Das war überall ein bisschen. Ja,
2: genau.
1: Auch Energy.
2: Oxa ist er auch gewesen.
1: Ja, eben wirklich, wo nicht in den Charts war.
2: Ja, genau.
1: Überall dabei gewesen, genau. Stimmt.
0: Kommen wir noch auf das Thema DJing zu sprechen. Du bist gerade am Set hier. Wo geht es in den nächsten Wochenende her? Wo lässt du auf? Du hast einfach die Sommerpause ein bisschen erwähnt. Mhm. Ist das im DJing auch zu spüren bei dir? Oder?
1: Ja, jetzt kommen die Open-Airlis, die wir haben. Das Hotwheel ist eins. Mhm. Aber das sind kleinere Open-Airs. Und dann gehen wir eben in die Sommerferien mit Kiddies und alles, oder?
0: Ah, schön.
1: Und wegen dem, wenn wir zurückkommen, fängt er ja das Treibparade richtig wie eine Lawine an. Und dann kommen alle anderen Sachen. Was ich organisiere, nach über 10 Jahren bin ich mega stolz. Im Kufa Lies habe ich bekommen.
2: Ah, okay.
1: Ja, das wird ganz cool. Am 28. November die grosse Halle, wieder mit schönem Laser und alles. Wirklich so wie dann zumal. Mhm. Und das sind wir am Organisieren gerade.
0: Ja, gut. Cool. Ja, DJ Centauri, merci für das Gespräch. Danke sehr. Christoph Ress, hast du noch eine Frage zum Schluss? Oder ist gerade gut? Was meinst
2: du? Ja, gestern eben Sektor 11 war es.
1: Also, vor knapp 10 Wochen.
2: Vor 2 Wochen. Ja.
1: Stimmt, ehemalige
2: Oxa. Das ist natürlich.
0: Remember.
2: Sprungbrett von mir.
1: Das ist kennst du gut.
2: Ja, das ist wirklich.
1: Stimmt.
2: Big Partys gewesen dort.
1: Mhm.
2: Also, nehmen wir das.
0: Ja. Centauri, ich bitte dich wieder an Zeit. Du lässt noch auf bis um 10:30 und so um 20 ab. 5:30 tun wir dich verabschieden. Und nachher kommt dann unser Christoph Ress an Zeit, der One and All in House Music. Bis um 12 Uhr kann ich an Zeit meine Person bis um 2 Uhr DJ-Log aka Mr. Moon. Das hier bei Bloody Menschen live auf Radio Rabe und Wiederholung auf Deis Radio im Wallis. Bleibt dran.
2: Merci.
0: Enjoy.
1: Danke. Tschüss zusammen.

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1: Yes, take care, bloody Menschen. Und oh, näher an der Mikrofon DJ Centauri, Centauri und meine Person DJ Lord AK, Mr. Moon. DJ Centauri, du kommst gerade vom Set, wie es war für dich.
2: Yes, sehr, sehr heiß zum Auflegen. Es ist langsam immer wärmer geworden mit diesen vielen Geräten, aber yes. Es hat mega gefackt, so wie immer. Letztes Mal, als ich da war, war es ja ein bisschen kälter.
1: Gell? Ja, jetzt noch geschneit, gell?
2: Ja. Genau.
1: So sind die Jahreszeiten, eine nach dem anderen. Du gehst ja jetzt in die Ferien.
2: Ja, genau, endlich in die Ferien.
1: Darf ich wissen, dürfen wir wissen, wo du hergehst?
2: Ja, wir gehen so wie immer, alle Jahre auf Sardinien. Wir haben so unser Plätzchen dort, ja.
1: Oh, ich wünsche dir ganz schön die Ferien, eine gute Zeit.
2: Danke, danke. Und euch auch noch. Die in die Ferien gehen, jetzt gleich mal.
1: Ja, ich bin ja gerade in Vietnam und bin wieder zurück. Und super. Ja, merci vielmals für das Auflegen, für das Kochen, das Gespräch.
2: Mega alles. Gern geschehen. Ich hoffe, ihr habt es geniessen
1: können. Hey, wir auf jeden Fall hier im Studio oder draußen im Aufenthaltsraum. Und an dieser Stelle habe ich noch ein ganz fest merci sagen, was du alles schon gemacht hast für Szenen.
2: Merci viel,
1: als
2: viel
1: DJ,
2: mal.
1: DJ, als Organisator, als Produzent. Danke sehr. Merci für mal. DJ Centauri, meine Damen und Herren.
2: Tschüss zusammen.
1: Und es geht weiter jetzt gerade so nach der halb elf, nach dem Track, nach dem Song, nach dem letzten Song vom DJ Centauri, den wir hören noch. Mit dem DJ Christopher, as the one and only, the house legend aus Bern. Und zwar, er legt auf bis am 12. Nein, meine Person, DJ Lord AK, Mr. Moon am Set bis am 2. Yes, und checkt mal aus, bloodymansion.ch und auf Instagram bloodymansiondjs und TikTok bloodymansiondjs ebenfalls. Das ist bloodymansion hier live auf Radio Rabe in der Wiederholung auf Dies Radio im Wallis. Bleibt dran, this is Radio Party.

Yes, attention, attention, it's the radio show called Blue Dimension, meine Damen und Herren. An dem Mikrofon hier, meine Person, DJ Lord, aka Mr. Moon, One Set Live. Unser Special Guest, unser Co-Host, the one and only Christopher S. vom House. Es geht voll ab. Es war 11 Uhr und das Gespräch mit ihm so in einer halben Stunde, etwa so um 11:30 Uhr dann. Das wieder zur Information, eine Pizza-Verlosung gibt es um 10:30 und shortly noch zum Line-Up von dieser Blue Dimension Session. Christopher S. spielt bis um 12 Uhr seine House Beats Geschichte für euch und dann kommt der Mini Persona Z, die Jordaka Miss Moon von 12 bis 2 für euch. Meine Damen und Herren, Christopher S. live hier auf Radio AB und in der Wiederholung auf dein Radio. Let's go, let's go, let's go!

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1: Yes, Blue Dimension und er, meine Damen und Herren. Wir hören gerade das Live-Set von Christopher S. Er hat am Mikrofon neben mir. Du kommst gerade von den Decks.
2: Ciao zusammen.
1: Ja, wie ist es für dich so switchen, gerade vom DJ-Decks vor das Mikrofon her eigentlich?
2: Wie gut, sind wir es von gewöhnt jetzt, oder?
1: Ja, gut.
2: Alles gut, super. Es ist ein bisschen heiß, einfach auch hier innen brutal heiß.
1: Ja. Wirklich. Ja, meine Damen und Herren, es ist 11:30 und unser Christopher S., der ist IB-Fan. Du hast gerne Fußball, vor allem IB. Deine ganze Familie ist eigentlich IB-Fan.
2: Also eigentlich sind wir IB-Fans, aber wir sind eigentlich Breitrain-Fans.
1: Inzwischen sehr,
2: also, glaube ich. Also schon lange. Ja, Jahrzehnte schon. Ja.
1: Ich weiss ja von dir, was passiert ist, was ein Junior von dir erreicht hat gerade. Erzähl doch bitte davon.
2: Ah, der Jünger, der ist heute bei Breitrain, bei Aufliege. Zuerst sind sie Meister geworden und haben dann letzten Samstag in Regensdorf den Schweizer Meistertitel geholt.
1: Wow.
2: Ja, das hat es, glaube ich, noch gar nicht gegeben. In 10 Junioren, das so ein kleinerer Verein, der den Meistertitel holt. Ja.
1: Bravo, gratuliere!
2: Ehre, wem Ehre gebührt, oder? Sagt man so schön. Das ist wirklich ein Team, ein unglaubliches Team.
1: Hey, freue mich. Ja, Fußball ist voll angesagt eigentlich zur Zeit. Genau. Football World Cup, was sagst du zu diesem Thema? Also es geht recht zur Sache. Ich habe es nicht wirklich zu 100% verfolgt, aber gewisse Resultate sind schon ein bisschen erstaunlich zum Teil. Oder wie siehst du das?
2: Ich muss dir ganz ehrlich gesagt sagen, ja, früher hat man auf die WM und EM hergefiebert. Mittlerweile kannst du alltag Fußball konsumieren, sei es Champions League, Nation League, Super League, Challenge League. Du kannst spanische Liga schauen, kannst Bundesliga schauen. Du kannst wirklich jeden Tag Fußball konsumieren. Das hast du früher nicht können.
1: Ja.
2: Darum ist die WM, geht mir, darf ich das so sagen,
1: ja,
2: prinzipiell im Arsch vorbei.
1: Oh, ja. Ja. Kommen wir zum musikalischen Thema von diesem Gespräch. Du hast eine neue Produktion am Start, wo du gerade am Schauen bist. Ich glaube, dein Management ist fokussiert drauf. Was ist das genau für eine Geschichte? Was kommt da jetzt als nächstes? Es ist etwas Grosses, spüre ich raus, so, nach den Informationen, die ich von dir bekommen habe.
2: Ja, gut, da kann ich noch nichts dazu sagen.
1: Ja.
2: Das wird im August sein. Das kommt jetzt nächstes Mal.
1: Ja.
2: Jetzt sind wir
1: ja
2: nach der Sommerpause, Juli, August. Und dann werden wir dann mehr erfahren. Genau.
1: Ja,
2: und der letzte Release war ja gestern. Gewesen.
1: Ja.
2: Workaround, genau.
1: Ja,
2: ja. Ja, wie jeden Monat kommt einer raus.
1: Ja.
2: Genau.
1: Ja, das Out Now gesehen, glaube auf Instagram oder auf TikTok.
2: Ja, überall ein bisschen.
1: Ja. Genau. So ein Video mit so einer Frau, die auf dem Handy
2: das
1: Out Now drauf hat.
2: Ehrlich ist das die Fortsetzung vom Come Around vom letzten Monat, genau.
1: Ja, ja. Ja, kommende Gigs, aber du gehst ein bisschen in die Ferien, habe ich auch noch mitbekommen. Sonst, was läuft so dort in diesem Bereich?
2: Also, nächstes Gig habe ich einfach in Gampo. Genau, ich mache einfach noch die Gigs, die grösseren. Und ja, alles andere ist in Planung.
1: Schauen wir. Ja. Also, dann bitte dich wieder zurück an Z. Das ist ein kurzes Gespräch. Wir haben schon viel Gespräche hier auf Rabe und auf den anderen Radiostationen. Merci vielmals für das.
2: Merci dir, Hugo.
1: Und ich tue dich noch verabschieden, kurz vor den 12. Und nachher gehst du ja hier. Hey, und ich sage noch an dieser Stelle, du zeigst mir es gerade an auf meiner Moderation, wo ich geschrieben habe, Hopp Schweiz!
2: Ja, also, das die schon die erste Woche, glaube ich.
1: Ja, das ist gut so. So geht's.
2: So geht's, gell? Also,
1: also Christopher S.
2: Tschüss zusammen, bis nachher.
1: Und noch bis am 12. Uhr am Set und dann meine Person bis am 2. Jahrhundert angekommen mit Classical House Music. Ja, ich wünsche euch viel Spass bei Radio Party, live auf Radio Rabe und in der Wiederholung auf dein Radio am Wallis.

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1: Ja, meine Damen und Herren, die blaue Dimension on air. Take care. 10 vor 12. An meiner Seite Christopher S. Mit deutschem Namen, DJ Lord aka Mr. Moon. Ja, die Set geht langsam aber sicher am Ende zu, noch 10 genau. Minuten. Und nachher gehst du schon mal weiter oder hey zu.
2: Ich gehe hey, ja, jetzt hey. Muss ich immer nicht
1: mehr. Und morgen hast du angekündigt, dass du, ja.
2: Aber genau, einfach mal ein Sonnenle, Sonntag geniessen, genau.
1: Genau. Also, genau, super. Ja, an dieser Stelle, ein merci für mal Christopher S. für dein Set.
2: Wir sehen, gell, jetzt haben wir Sommerpause, oder was?
1: Jetzt haben wir ein bisschen Pause, ja. Ich weiss gerade nicht, wenn wir das nächste Mal on air sind. Also gerade nicht im auf dem Schirm, sozusagen.
2: Und ja gut, wir sind bald wieder on air,
1: genau. Ja. Ja, seid dabei, macht Radioparty und oh, die Nacht noch bis um 2 nachher, ab der 12. Der Mini-Person an der Decks, DJ Lord AK, Mr. Moon mit Classical House Music. Ja, Christopher S.
2: Super, merci vielmals. Und thanks nach mir, Lord. Moment, ich sage dir ja.
1: Sehr gerne.
2: Machen noch ein, zwei Tracks und er, DJ Lord AK, Mr. Moon, sein geiler Vocal House hat, nehme ich an, oder? Oder spielst du etwas anderes?
1: Ich werde mich erst im Moment entscheiden.
2: Alles ist gut. Viel Spass wünsche ich euch allen. Schönen Sonntag und also ich hoffe, es Backen kühler wird. Ich weiß nicht, wie es mit euch steht, aber ich wünsche euch allen einen schönen Abend. Bis gleich.
1: Ice Cream Time würde ich mal vorschlagen, wenn es so heiß ist.
2: Genau.
1: Und jetzt noch die letzten Tracks von Christopher S. Live View von Radio Rabe und in der Wiederholung auf dieses Radio Wallis. Bleibt dran, let's enjoy!

Ja, meine Damen und Herren, Mikrofonie, der Host von Bloody Mansion Show, DJ Lord AK, Mr. Muno am Seto. Es ist genau jetzt 3, 2, 1, 0. Haupi Ace! Ja, und jetzt kommen wir zu der Pizza-Verlosung. Nämlich, es geht 2 Pizzas zu gewinnen. Vor Amigo Pizza am Loriplatz. Die waren so nett und haben mir 2 Pizzas gegeben zum Verlosen. Und jetzt ist es soweit. Ja, dort kann man auslesen, und zwar Pizzas. 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Also Gewinnerin oder Gewinner. 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Yes! Ich spiele euch noch ein Set bis um 2. Classical House Music. Bleibt doch dran, wir hören uns wieder so um die 1. Das ist Bloody Mansion live auf Radio Rabe und in der Wiederholung auf Dies Radio im Wallis.

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1: Jetzt hat der Mikrofon ein und am Set Lord AK Mr. Moon. Jetzt kommen wir zu einem Thema, das heisst Blue Dimension Presents. Zürich, die Radiosendung Blue Dimension ist auf Radio Lora zu hören, jeden Donnerstag auf Freitag ab Mitternacht bis am Morgen um 6 Uhr. Live das mit dem Host Jesse J and Guests. Bern, Blue Dimension ist live auf Radio Rabe, jeden Samstagabend ab der 9 oder ab der 11 mit den Hosts GDJ Omirage, DJ Lord AK Missum und Daddy Deep SNK und DJ Sonida. Und genau diese Sendungen werden wiederholt im Wallis auf diesem Radio jeden Sonntagabend ab der 12. Und in Winterthur wird eine Sendung, die live auf Rabe gemacht wird, wiederholt. Und zwar im letzten Samstagmonat. Entschuldigung, jeweils ab der 9. Yes, Blue Dimension ist on air. You are at each radio station welcome. Ja, zum Line-up, ich spiele noch ein Stündchen Classical House Music und ich sage, seid dabei, das wieder zur Radioparty. Das ist Blue Dimension live auf Radio Rabe, wieder Wiederholung auf Dies Radio. Here we go with the Radio Party Show.

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1: This is the Blue Dimension Radio Show with the house music flow. Ladies and gents, an der Mikrofon und am Set meine Person DJ Lord aka Mr. Moon mit House Music. Aber wie gesagt, es ist genau jetzt 13:30 und auf Radio Rabe gibt es noch mehr House Music zu hören. Aber immer am Samstagabend von 7 bis 8 bin ich in Session aber für euch. House Music ist angesagt. DJ Lord aka Mr. Moon, Sie sind alle herzlichst willkommen zum House. Samstagabend 7 auf 8. Ja, hier auf Rabe. Bleibt dran, nehmt den Schluss noch mit. Ich lege für euch noch live auf bis am 2. Take care, this is Blue Dimension on Air auf Radio Rabe und live. Eben, und auf dein Radio, ihr Wiederholung.

Ja, der Mikrofon, meine Damen und Herren, Deutsch Lord AK Messe Monat, das ist das Clothing Name of the Show, auf der Bloody Mansion Show für die Nacht. Ja, und mein Dank geht an euch zu hören, dass ihr eingeschaltet habt, dass ihr dabei seid. Merci vielmals. Und ein weiterer Dank geht an DJ Centauri und an Christopher S., die sich auflegen. Toll gewesen, Hammersets, wow. Merci vielmals. Des Weiteren danke Radio Rabe für die Live-Schaltung und dein Radio für die Wiederholung. Ich hoffe, ihr habt eine tolle Radioparty gehabt mit guter Stimmung und viel Spass. Ich verabschiede mich und sage tschüss, tschüss, goodbye, wade miteinander und bis zum nächsten Mal. DJ Lord AK Miss Moon, take care, that was Blue Dimension. Oh nee.